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1: Jennifer Lopez und David Guetta. Save Me Tonight.

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1: Ich sag's jetzt schon, die Frisur des Sommers 2026 ist die Glatze. Ich bin fest davon überzeugt, es gibt kein besseres Argument, die Glatze zu feiern, als dieser Mann hier.
2: Ja. Der trinkt sie auf jeden Fall mit sehr viel...
1: Stolz.

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1: Oder Turkish Airlines.
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1: Gute Nachrichten für alle Frauen, die Bock auf ein Fischbrötchen haben. Du brauchst keine Angst mehr vor den Möwen haben. Vögel fürchten sich offenbar eher vor Frauen als vor Männern.
2: Ja, das ist so ein Autoritätsding, glaube ich. Weil wenn ich da stehe und meine weibliche Aura das so ausstrahlt, dann wissen die Vögel direkt, ah, okay, mit der möchte ich mich nicht einlassen.
1: Ich glaube, das liegt an der ähnlichen Lache.
2: Hey! Du findest nicht ehrlich, dass meine Lache wie eine Möwe klingt, oder?
1: Manche sagen so, andere so,
2: hey.
1: Ne?
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0: großartig. Get Down Memories. Ich glaube nicht.
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0: Es wird durchwachsen heute. Der Tag startet nämlich ganz gut mit sogar ein bisschen Sonne. Dann wird es aber ungemütlich. Im Laufe des Tages kommt mehr Regen und teils auch Gewitter dazu. Maximal sind 14 Grad drin. Aktuell in Eutin 7 Grad, in Lockstedt 8 Grad.
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0: Auf den Straßen sieht gut aus, alles noch frei, geblitzt wird auch noch nicht. Unsere kostenlose Hotline für deine Blitzer und Verkehrsupdates 0800 10 22 400.

Minute nach fünf. Einen wunderschönen guten Morgen am Mittwoch. Komm gut in den Arbeitstag jetzt mit meinem wahrscheinlich Lieblingssong des letzten Jahres, könnte man schon so sagen. Die Frau hat gestern Abend in Berlin ein Konzert gespielt. Und ich glaube, das ist das beste Zeichen dafür, dass man immer, wenn man so ein bisschen Lust hat auf ein Konzert, kauft die Tickets einfach. Weil sonst sitzt du da am Ende und denkst dir, wow, jetzt war Olivia Dean in Deutschland und ich war nicht da. Aber gut, dann hören wir sie wenigstens jetzt zusammen. Hier ist Man I Need. Einen schönen guten Morgen.

0: Mit Kamrad geht's in den Mittwoch, 18 Minuten nach 5. Hier ist Energy Bremen. Wir schauen einmal kurz aufs Wetter.
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0: Der Mittwoch wird erst ganz schön mit wenigen Wolken und auch Sonne. Im Laufe des Tages wird's aber noch nass, bei maximal 14 Grad.
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0: Und noch ein kurzer Blick auf die Straßen, da sieht's gut aus. Alles noch frei, also kannst du richtig entspannt in den Mittwoch starten. Jetzt mit Felix Jehn und Charles, hier ist Walk With Me.

0: Das ist so der beste Wecker eigentlich. Einer, der eben nicht so einen Wassereimer über den Kopf haut, sondern so ein bisschen entspannter in den Tag grooven. Genau diese Energie brauchen wir, so einen Tag vorm Feiertag. Schönen guten Morgen.
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0: Die aktuellen Temperaturen in Rothenburg haben wir 7 Grad, in Gannakesee auch 7. Maximal 14 Grad sind heute noch drin. Dazu sieht es erstmal ganz gut aus. Zwischen den Wolken kommt immer mal die Sonne raus. Im Laufe des Tages kann es aber auch immer wieder kurz regnen.
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0: Auf den Straßen sieht es auch gut aus. Alles noch frei. Geblitzt wird auch noch nicht. Unsere WhatsApp-Nummer für deine Blitzer und Verkehrsupdates: 0173 680 5712. Wir haben es jetzt gleich 5:30. Komm gut in den Mittwochmorgen.
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0: Viertel vor sechs, rein geht's in den Mittwoch mit Energy Bremen. Wir schauen einmal kurz aufs Wetter.
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0: Der Mittwoch wird durchwachsen. Erst gibt Sonne, nur wenige Wolken, später dann Regen und teils auch Gewitter bei maximal 14 Grad.
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0: Und noch ein kurzer Blick auf die Straßen, da sieht's gut aus. Alles noch frei, geblitzt wird auch noch nicht. Also alles angerichtet, damit du gut in den hoffentlich für dich letzten Arbeitstag der Woche starten kannst. Jetzt mit Major Lazer, hier ist Lean On.

0: Good Vibes für deinen Mittwochmorgen von Miles Smith und Niall Horan mit Drive Safe.
1: Energy Bremen News. 5:05. Ich bin Colin Mock. Schönen guten Morgen. Der Tankrabatt kommt mittlerweile größtenteils bei den Verbraucherinnen und Verbrauchern an. Das zeigt eine Untersuchung der Monopolkommission. Als Grund nennt sie vor allem den starken politischen und öffentlichen Druck. Das Europaparlament berät heute über neue Regeln beim Kauf von Zugtickets. Bislang sind Zugreisen durch mehrere Länder oft kompliziert, weil man Fahrkarten von unterschiedlichen Anbietern braucht. Die EU-Kommission will die Betreiber dazu verpflichten, künftig auch Tickets aus anderen Ländern zu verkaufen. Das Spitzentreffen von Schwarz-Rot ist, wie erwartet, ohne große Beschlüsse zu Ende gegangen. Im Kanzleramt ging es beim Koalitionsausschuss darum, was nach dem Stopp der Entlastungsprämie jetzt kommt. Ziel war ein gemeinsamer Fahrplan für kommende Reformen, mehr nicht. Das Bremer Landgericht entscheidet heute darüber, ob die neuen Milka-Tafeln Verbraucher täuschen. Im Fokus steht vor allem die Frage, ob die Schokolade trotz gleicher Verpackung stillschweigend weniger Inhalt bietet. Die Verbraucherzentrale Hamburg wirft dem Hersteller vor, dass viele Tafeln nur noch 90 statt 100 Gramm enthalten, ohne dass das für Käufer klar erkennbar ist.
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0: Es wird durchwachsen heute. Der Tag startet nämlich ganz gut mit sogar etwas Sonne. Dann wird es aber ungemütlich. Im Laufe des Tages kommt mehr Regen und teils auch noch Gewitter dazu. Maximal kriegen wir 14 Grad. Aktuell in Bremen-Strom 7 Grad. In Edewecht im Ammerland auch 7.
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3: Die Straßen sind soweit frei, Blitzer stehen auch noch keine. Unsere kostenlose Hotline für deine Blitzer und Verkehrsupdates 0800 10 22 400.

0: Schönen guten Morgen, Gesa und Markus sind hier. Rein geht's in den Mittwoch, 6:03 haben wir es. Für viele geht's ja heute schon ins lange
1: Wochenende!
0: Ja, und wir machen dich auf jeden Fall ready für den Vatertag, für Himmelfahrt. Morgen, was geht ab bei uns in Bremen, Bremerhaven, Oldenburg und dazu hörst du in dieser halben Stunde bei uns.

0: Mark Ember mit Belong Together. Das ist Energy Bremen an deinem Mittwochmorgen.
1: Morgen.
0: Wir machen uns ready für den Vatertag 2026. Was fehlt da noch? Genau, ein richtiger Banger in der Playlist.
1: Yeah.
0: Wow, hast du damals da mitgesungen?
1: Ja, ich bin Lil Jon, a.k.a.

0: Bis du jetzt übers Wetter sprechen musst.
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2: Naja, der Mittwoch wird erst ganz schön, mit wenigen Wolken und auch Sonne. Im Laufe des Tages wird es aber noch nass bei maximal 14 Grad.
0: Ich habe gesehen, im Harz lag Schnee gestern.
2: Ja, die Eisheiligen sind diese Woche, du.
0: Oh wei, oh wei.
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0: Auf den Straßen ist soweit alles frei. Blitzer stehen noch keine. Also alles angerichtet für den hoffentlich letzten Arbeitstag der Woche für dich. Morgen Himmelfahrt. Was da abgeht bei uns in Bremen, Bremerhaven, Oldenburg und umzu, erfährst du gleich nach Katy Perry und One Republic.

0: Bremen. Viertel nach sechs. Ach, morgen ist Himmelfahrt. Morgen ist Vatertag. Da saufen auch die Amateure. Heute wird natürlich gefeiert. Zum Beispiel in Bremen im Chagall Club. Da ist heute ab 23 Uhr Ladies Night.
1: Die Amateure, das habe ich auch noch nie gehört. Ja, schön. Shoppen kannst du heute Nacht auch, finde ich persönlich richtig nice, weil Flohmarkt ist ja sonst immer saufrüh. Immer irgendwie um 6 Uhr gefühlt da sein, damit du die guten Sachen bekommst. In Oldenburg ist im Gleispark heute Nachtflohmarkt.
0: Nice.
1: 18 Uhr geht's los.
0: Siehst du ja gar nicht die Sachen.
1: Da ja, ist ja die noch Katze hell im Sack. Um die Uhrzeit jetzt.
0: Morgen wird's dann Fechter abgerissen. 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
1: In der ersten Reihe dann Markus, wie er da.
0: Absolut.
1: Ich liebe dich.
0: Ich hoffe auf der Bühne.
1: Aber auch der Vatertag wird natürlich gefeiert, zum Beispiel in der Disco Hase in Bremerförde oder in Oldenburg. Da gibt es wieder ein Day Affair, Day Drinking Event bei der Alten Molkerei und danach dann Party im Viertel.
0: Egal, wo du unterwegs bist, heute oder morgen, hab eine richtig geile Zeit. Wir feiern mit. Hier ist Humber, 12 to 12.
1: Guten Morgen.
0: 17 Minuten nach 6.

0: Harmony bei Energy Bremen. 6.23 Uhr haben wir es. In Oldenburg gibt es nach den Sommerferien an der Grundschule Bürgeresch eine Schulstraße. Das bedeutet, wenn die Schule beginnt oder zu Ende ist, wird die Straße vor der Schule für den Verkehr gesperrt. Lange Zeit war nicht klar, was das für die Anwohner bedeutet. Da wurde jetzt aber eine Regelung gefunden. Sie dürfen die Straße auch während der Sperrzeiten weiter befahren.
1: Aber im Schritttempo bitte. Mhm. Noch mehr aus deiner Region gibt es in 2 Minuten bei Lars.
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10: Deutsche Bahn verbietet Fahrradmitnahme in Bremen und Niedersachsen. Weil es über Himmelfahrt und Pfingsten voll werden dürfte in den Regionalzügen, dürfen Reisende zu dieser Zeit keine Fahrräder mitnehmen. Das Verbot gilt in den Zügen der RE8 und RE9 jeweils zwischen 9 und 19 Uhr. Urteil in Milka-Verfahren vor Bremer Landgericht erwartet. Mogelpackung ja oder nein? Die Verbraucherzentrale Hamburg wirft dem US-Lebensmittelkonzern Mondelez mit Sitz in Bremen vor, seine Kunden zu täuschen. Die Milka-Schokoladentafeln wurden von 100 auf 90 Gramm reduziert. Das soll Mondelez aus Sicht der Verbraucherzentrale aber nicht deutlich gekennzeichnet haben. Mondelez weist die Vorwürfe zurück. Tiefgaragensanierung in Oldenburg verläuft planmäßig. In den nächsten Monaten soll eine zusätzliche Stahlkonstruktion eingebaut werden, um die Tiefgarage am Stadtmuseum weiter zu stabilisieren. Im Anschluss stehen dann weitere Arbeiten an. Die Tiefgarage ist einsturzgefährdet und muss saniert werden. Die Kosten werden auf mindestens 46 Millionen Euro geschätzt. News aus deiner Region haben wir wieder in einer Stunde für dich.
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11: Erst gibt's etwas Sonne, später dann Gewitter bei uns in Bremen und umzu. Der Mittwoch sieht durchwachsen aus. Heute Morgen kann es noch sonnig sein. Die paar Wolken, die dabei sind, sind harmlos. Im Laufe des Tages zieht es sich aber mehr zu und es wird nass. Teils kann es auch gewittern im Norden. Und dazu sind heute maximal 14 Grad drin. Die aktuellen Temperaturen in Oberneuland 7 Grad und in Eutin im Kreis Verden auch 7.
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12: A1 Osnabrück Richtung Bremen zwischen Brinkum und Hemeling. 2 Kilometer Stop and Go und Blitzer haben wir noch keine. Sollte sich das ändern, immer her damit. Unsere WhatsApp-Nummer für deine Blitzer und Verkehrsupdates. 0173 685 712. Kommt gut rein in hoffentlich den letzten Arbeitstag der Woche für dich. 6:58 haben wir es, Gesa und Markus
11: hier. Guten Morgen.
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0: Guten Morgen, rein geht's in den Mittwoch, 6.33 Uhr. Über diese guten Nachrichten hätte sich auch Benjamin Blümchen gefreut.
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2: Obwohl es eigentlich mittlerweile total out ist, gibt es immer noch Zirkusse, die mit echten Tieren durch die Länder ziehen. In Portugal gibt es jetzt ein neues Schutzgebiet für Elefanten, die vorher ein Leben in Zoo und Zirkus hatten. Statt Gefangenschaft und schlechten Bedingungen sollen sie da ungestört den Rest ihres Lebens genießen können. In der Nähe der Grenze zwischen Spanien und Portugal entsteht für sie gerade Europas erstes großes Elefantenschutzgebiet, wo auch keine Besucher unterwegs sein sollen, damit die Tiere wirklich ihre Ruhe haben. Und die ersten Elefanten sind auch schon da. Julie aus Portugal und Kariba aus Belgien.
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0: 6.38 Uhr, das ist dein Start in den Mittwoch bei Energy Bremen. Und wir schauen mal kurz aufs Wetter für heute.
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2: Der Mittwoch wird durchwachsen. Erst gibt's Sonne, nur wenige Wolken, später dann Regen und teils auch Gewitter bei maximal 14 Grad.
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0: Und noch schnell der Blick auf die Straßen. Den längsten Stau haben wir auf der A1 Osnabrück Richtung Bremen zwischen Brinkum und Hemeling. 2 Kilometer Stop and Go. Blitzer stehen noch keine. Kommt gut rein in den Mittwoch. Jetzt mit Tyler.

0: 16 Minuten vor 7. Energy Bremen ist hier.
1: Guten
0: mit
1: Morgen.
0: Dem Warm-up auf den Vatertag morgen. Läuft ja eigentlich jedes Jahr gleich ab. Deswegen jetzt die Dinge, die an Vatertag niemand sagt. Ein paar Sätze werden morgen auf jeden Fall nicht fallen.
2: Vatertagstour? Nee, da bin ich raus. Ich habe ja auch gar keine Kinder. Nö, nö, fahrt mal ohne mich. Ich bleib zu Hause und mach einen ganz ruhigen. Ach, mit Bollerwagen und Bier wollt ihr los? Nee, also unter der Woche trinke ich ja grundsätzlich gar nichts. Hey Jungs, wollen wir dieses Jahr nicht alle unsere Freundinnen mitbringen? Oh, ich hoffe, niemand hat Ballermann-Songs in die Playlist gepackt. Ich glaube, wir haben echt ein bisschen zu viel Bier dabei.
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0: Guten Morgen.
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0: The Weeknd gibt's gleich nach 7. Can't feel my face.
2: But I love it.
0: Richtig guter Vibe zum Start in den Tag.

0: 5 vor 7. Ich bin Colin Mock, schönen guten Morgen. Der Tankrabatt von fast 17 Cent wird inzwischen weitgehend an die Verbraucher weitergegeben. Das zeigt eine Untersuchung der Monopolkommission, die die Bundesregierung berät. Auch der ADAC meldet sinkende Preise. Diesel kostet im Schnitt weniger als 2 Euro pro Liter. Wegweisende Beschlüsse, wie erwartet Fehlanzeige. Im Kanzleramt haben die Spitzen von Schwarz-Rot über einen gemeinsamen Fahrplan für angeschobene Reformen gesprochen. Thema beim Koalitionsausschuss war zum Beispiel die geplante Einkommenssteuerreform. Im ersten Halbfinale des Eurovision Song Contest haben sich 10 Länder ein Ticket fürs große Finale gesichert. Neben Schweden, Israel und Griechenland ist auch Favorit Finnland weiter. Deutschland ist als einer der großen Geldgeber automatisch im Finale am Samstag dabei. Das Bremer Landgericht entscheidet heute darüber, ob die neuen Milka-Tafeln Verbraucher täuschen. Im Fokus steht vor allem die Frage, ob die Schokolade trotz gleicher Verpackung stillschweigend weniger Inhalt bietet. Die Verbraucherzentrale Hamburg wirft dem Hersteller vor, dass viele Tafeln nur noch 90 statt 100 Gramm enthalten, ohne dass das für Käufer klar erkennbar ist.
1: Die aktuellen Temperaturen in der Bremer Überseestadt 7 Grad, Novelgönne in der Wesermarsch auch 7, maximal 14 Grad sind heute noch drin. Dazu sieht es erstmal ganz gut aus, zwischen den Wolken kommt immer mal die Sonne raus. Im Laufe des Tages kann es aber auch immer wieder kurz regnen.
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3: Vorsicht, Reifenteile auf der A28 Bremen Richtung Oldenburg zwischen Hatten und Kreuz Oldenburg Ost. Vorsicht, ein Hammer liegt auf der A281 Strom Richtung Woltmannshausen zwischen Einfahrt Bremen-Strom und Bremen-Neustädter Hafen. A1 Osnabrück Richtung Hamburg zwischen Uphusen-Bremen-Mahndorf und Hemmeling 2 Kilometer Stop and Go vor der Baustelle und auch in der Gegenrichtung vor der Abfahrt Hemmeling 2 Kilometer Stop and Go. Kerstin hat den ersten Blitzer des Morgens für uns.
4: L135 Richtung Bremen, Höhe Stendorf. Da ist in der Kurve so ein kleiner Bauernhof und da bauen sie gerade ihre Dreibeine auf. Ich wünsche euch einen wunderschönen Mittwoch, einen wunderschönen Vatertag morgen und bleibt so, wie ihr seid. Ciao.
3: Auch süß. Wünschen wir dann natürlich auch einen tollen Vatertag dir morgen. L135 Richtung Bremen, Höhe Stendorf beim Bauernhof in der Kurve. Unsere kostenlose Hotline für deine Blitzer und Verkehrsupdates 0800 10 22 400.

0: Guten Morgen. Rein geht's in den Mittwoch. 7:03 haben wir es. Morgen Vatertag.
1: Ja.
0: Das heißt, ich würde dich heute gerne mit so ein paar Dad-Jokes einfach den ganzen Tag nerven. Ist es okay für dich?
1: Ja, habe ich eine Wahl? Nee, natürlich nicht. Ne?
0: Was können wir denn hier nehmen?
1: Da bin ich mal gespannt. Von einem, der kein Vater ist. Macht dein Papa sowas auch?
0: Oh ja. Ja, so ein Klassiker, der könnte auch von ihm kommen. Wo ist es denn? So grüner wird's nicht. Das sagt er halt gerne ja. an der Ampel. Das Einzige, was der Kollege dreht, ist Däumchen.
1: Okay.
0: Oder wenn es an der Tür klingelt, wir kaufen nichts.
1: Ja, genau. Aber wenn es dann Verwandte sind oder so, wir kaufen nichts.
0: Ja.

0: Juju und Henning Mai mit Vermissen. Dein Mittwochmorgen mit Energy Bremen. 7:03. Gesas erste große Liebe bringt eine Doku raus.
1: Ich denke, 80% von euch und ich krauen sich auch mal an den Eiern. Und daher ist alles gut.
0: Lukas Podolski. Ja. Ab 14. Juni gibt's auf Netflix eine Doku rund um Lukas Podolski.
2: Wenn ich so die Dokus immer sehe, ist immer so dasselbe. Habe ich so den Eindruck. Da wird Karriere beleuchtet.

0: immer so ein bisschen langweilig, sag ich mal. Also?
1: Schade, ich hätte viel zu sagen.
2: Ja, herrlich. Gesa,
3: erzähl doch mal von deiner großen Liebe zu Lukas Podolski.
2: Ich habe, weil das erste richtige Fußballturnier, was ich so richtig bewusst miterlebt habe, war ja die Heim-WM

0: Nee, glaube ich nicht. Fanpost. Damals, nee, das nicht, weil ich dann relativ schnell herausgefunden habe, dass der gute Mann ja sehr jung geheiratet hat und auch schon ein Kind hatte.
1: Ja.
0: Deswegen weiß ich auch, dass sein erster Sohn Luis heißt, weil der halt damals ja dann auch mit das Feld und so. Und das war für mich, ich war am Boden zerstört, zu erfahren, dass der halt eine Frau hat und Kinder. Aber
1: hey, jetzt hast du die Chance, ihn wieder ganz privat für dich alleine zu haben, zumindest auf dem Bildschirm.
0: Ja, man sieht leider auch Bilder von seiner Hochzeit. Dann reiße ich die Wunde wieder auf.
1: Lukas
0: okay.
1: Podolski, die Doku Poldi, ab 4. Juni auf Netflix.
2: Ich denke, 80% von euch und ich grauen sich auch mal an den Eiern. Und daher ist alles gut.

0: Can't Feel My Face. Antje Bremen am Mittwochmorgen.
1: Das hast du schön gesagt.
0: Was denn?
1: My face.
0: My face. Ich bin ein Native Speaker, you know. Here's the weather with Gigi.
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0: Hier ist das Wetter mit Gesa.
1: Schön. Schön, dass mein Name dann auch Gigi wird direkt.
0: Ja, international.
1: Der Mittwoch wird erst ganz schön mit wenigen Wolken und auch Sonne. Im Laufe des Tages wird es aber noch nass bei maximal 14 Grad.
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0: Den längsten Stau haben wir aktuell auf der A1 Osnabrück Richtung Hamburg zwischen Uphusen, Bremen, Mahndorf und Hemeling. 2 Kilometer Stop and Go vor der Baustelle. Neuster Blitzer auf der B212 in Richtung Nordenham, kurz vor der Abfahrt Rodenkirchen unter der Brücke. Kommt gut rein in den Mittwoch.
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0: Schönen guten Morgen.
1: Moini.
0: Energy Bremen ist hier an deinem Mittwoch. 19 Minuten nach 7 haben wir's. Morgen ist endlich Vatertag.
2: Geil, Mann. Geil.
0: Ja, und wir bereiten uns vor auf den Tag. Heute geht's aber erstmal los mit Feiern. Mhm. Heute heißt es Back to the Roots im Secret Club Bremerhaven. Von ABBA bis Spice Girls bis Sharon David. Da ist echt alles mit dabei.
1: Außerdem feierst du in der Disco Tange heute. Das Motto ist Project X, also wie bei dem Film. Ne?
0: Abriss.
1: Hoffentlich eskaliert es dann nicht so doll wie in dem Film.
0: Morgen wird dann auf jeden Fall abgerissen und zwar in Vechta.
3: 3 AM!
0: Mit den Jungs hier. 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
1: Nicht wundern, wenn ganz vorne dann direkt an der Bühne ein Mann steht und sagt, HP! Das ist Markus, der ist großer Fan.
0: Ja.
1: Den Vatertag feierst du natürlich auch, zum Beispiel in Oldenburg im Drögen Hasen oder in Jansens Tanzpalast. Da gibt es dann sogar Burger und Spare Ribs zum Männertag.
0: Guten Appetit und viel Spaß.

0: Pink Panthers und Sarah Larsson mit Stateside bei Energy Bremen. Das ist ein Mittwochmorgen. 7.26 Uhr haben wir es. An der Oberschule bei uns in Bremen-Walle gab es gestern einen größeren Einsatz von Polizei und Rettungskräften. Eine 12-jährige Schülerin hatte mit Reizgas herumgesprüht. Insgesamt 19 Personen wurden leicht verletzt. Zwei Schüler kamen vorsichtshalber in ein Krankenhaus.
1: Noch mehr aus deiner Region gibt's in 2 Minuten bei Lars.
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6: Demo gegen Wehrpflicht. In Bremen sind gestern rund 500 Schülerinnen und Schüler gegen eine mögliche Wehrpflicht auf die Straße gegangen. Am Freitag hatte es bereits Demos in Niedersachsen gegeben, unter anderem in Oldenburg. ADAC sieht hohe Staugefahr um Himmelfahrt. Vor allem heute Nachmittag und Abend dürfte es voll werden auf den Autobahnen, auch rund um Bremen, wenn Reisende auf Berufs- und Lkw-Verkehr treffen. Die Rückreisewelle soll ihren Höhepunkt am Sonntagnachmittag und Abend erreichen. Oldenburg startet Pilotprojekt Schulstraße. Die Junkerstraße an der Grundschule Bürgeresch wird zu bestimmten Zeiten für den Verkehr gesperrt, um die Sicherheit für die Schülerinnen und Schüler zu erhöhen. Anwohner können die Straße auch während der Sperrzeiten gebührenfrei befahren. News aus deiner Region haben wir wieder in einer Stunde für dich.
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7: Erst gibt's etwas Sonne, später dann Gewitter bei uns in Bremen und umzu. Der Mittwoch sieht durchwachsen aus. Heute Morgen kann es noch sonnig sein. Die paar Wolken, die dabei sind, sind harmlos. Im Laufe des Tages zieht es sich aber mehr zu und es wird nass. Teils kann es auch gewittern im Norden. Und dazu sind heute maximal 14 Grad drin. Die aktuellen Temperaturen in Seehausen 7 Grad und in Brinkum im Kreis Diepholz auch 7.
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8: Vorsicht, Reifenteile auf der A28, siehst du, Zahndreher. A28, Bremen Richtung Oldenburg, zwischen Hatten und Kreuz Oldenburg Ost. A28, Oldenburg Richtung Bremen, zwischen Dreieck Oldenburg West und Oldenburg Harentor aufpassen, hier liegen Fahrzeugteile. Mehr Zeit an Plan auf der A1 Osnabrück Richtung Hamburg, zwischen Uphusen Bremen-Marndorf und Hemeling, 2 Kilometer Stop and Go vor der Baustelle. Auch in der Gegenrichtung dauert es hier länger, vor der Abfahrt Hemeling, 2 Kilometer Stop and Go. A27 jetzt aber, Bremen Richtung Bremerhaven, zwischen Bremerhaven Süd und Geestemünde 2 Kilometer Stop and Go und B75 Dreieck Delmenhorst Richtung B6, zwischen Delmenhorst-Stickgras und der Bremer Neustadt 3 Kilometer Stop and Go. Geblitzt wird heute Morgen auf der B212 in Richtung Dordenham, kurz vor der Abfahrt Rodenkirchen unter der Brücke, auf der L135 Richtung Bremen, Höhe Stehndorf, beim Bauernhof in der Kurve und auf der L135 in Hope bei der Tankstelle in beide Richtungen. Kerstin, Charlene und Robert, vielen Dank fürs Melden. Unsere kostenlose Hotline für deine Blitzer und Verkehrsupdates 0800 10 22 400. Geson Markus hier.
7: Hallo, hallo.
8: Rein geht's in den Mittwoch, kurz nach 7:30.
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0: Justin Bieber mit Friends bei Energy Bremen. Ich finde es ja wirklich sehr, sehr krass zu sehen, wie der wirklich wie so eine zweite Karriere aktuell hat.
1: Ja,
0: also komplett im Hype, jede Playlist voll mit seinen Songs. Wirklich richtig cool, was nochmal so ein Coachella-Auftritt bringen kann.
1: Ja, ist echt so. Ja, und ein bisschen Jahre vielleicht Pause machen und dann nochmal wieder ein Revival.
0: Wir machen weiter mit richtig coolen House-Sounds. Gordo ist ein DJ aus Amerika, hat sich den niederländischen DJ Renier Sonneveld geholt. Mhm. Ich glaube, so im Mainstream ist der noch nicht angekommen.
1: Nee, mir sagte der vorher nichts.
0: Beide haben wirklich ein richtiges Hausbrett abgeliefert, was richtig geil zu diesem Sonnenschein passt, den wir gerade zumindest jetzt aktuell noch haben. Hier ist Loco Loco bei Energy Bremen.
1: Hat auch so 80s-Vibes, ne? So ein bisschen?
0: Absolut, ja. Funktioniert immer. Und das ist garantiert ein Ohrwurm für den Tag für dich.
1: Total,
0: falls du keinen haben willst, jetzt abschalten. Falls doch, dann dranbleiben.
1: Bitte.

0: Gott, ich habe mich richtig erschreckt. Bitte nicht mitsingen so schlecht.
1: Oh, wow. Hey.
0: Sorry dafür. Viertel vor acht, Energy Bremen ist hier am Mittwochmorgen. Kurz der Blick aufs Wetter.
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1: Der Mittwoch wird durchwachsen, erst mit Sonne, wenigen Wolken.

0: Längste Stau aktuell auf der A1 Osnabrück Richtung Hamburg zwischen Uphusen, Bremen-Mahlendorf und Hemeling. 2 Kilometer Stop-and-Go vor der Baustelle. Neuester Blitzer steht auf der B212 in Richtung Nordenham. Kurz vor der Abfahrt Rodenkirchen unter der Brücke steht sie. Kommt gut rein in den Mittwoch, der sich heute ja tatsächlich so ein bisschen anfühlt wie ein Freitag, morgen Vatertag. 14 Minuten vor 8 haben wir es.
1: Was?

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8: Wir schrauben gleich deine Vorfreude auf den Vatertag nach oben. Baby Rexha liefert uns die Sounds für die nächste Party. New

0: 5 vor 8. Ich bin Colin Mock. Schönen guten Morgen. Ein Fahrplan für die anstehenden Reformen. Das ist bisher das Ergebnis des Spitzentreffens von Union und SPD am Abend. Details etwa dazu, wann welche Reform umgesetzt werden soll, wurden zunächst nicht bekannt. Auch zu weiteren Entlastungen von den hohen Spritpreisen gab es keine Beschlüsse. Wer bei einem Raub oder einer Vergewaltigung K.O.-Tropfen einsetzt, soll härter bestraft werden. Das sieht ein neuer Gesetzentwurf von Justizministerin Hubig vor, den das Kabinett heute beschließen will. Damit müssten Täter mit mindestens 5 Jahren Gefängnis rechnen, so Hubig in der Rheinischen Post. Der Tankrabatt kommt mittlerweile größtenteils bei den Verbraucherinnen und Verbrauchern an. Das zeigt eine Untersuchung der Monopolkommission. Als Grund nennt sie vor allem den starken politischen und öffentlichen Druck. Deutschlands Autobauer streichen bis 2035 vermutlich um die 225.000 Stellen. 35.000 mehr als bisher angenommen, das sagte der Verband der Automobilindustrie dem Redaktionsnetzwerk Deutschland. Vor allem Zulieferbetriebe seien davon betroffen. Hauptgrund: die Entwicklung vom Verbrenner zum Elektromotor.
1: Es wird durchwachsen heute. Der Tag startet nämlich ganz gut mit ein bisschen Sonne. Dann wird es später aber ungemütlich. Im Laufe des Tages kommt mehr Regen und teils auch noch Gewitter dazu. Maximal sind 14 Grad drin. Aktuell in Bremen-Hochding 8 Grad. In Bad Zwischenahn im Ammerland auch 8.
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3: Vorsicht, Reifenteile auf der A28 Bremen Richtung Oldenburg zwischen Hatten und Kreuz Oldenburg Ost. Vorsicht, Fahrzeugteile auf der A28 Oldenburg Richtung Bremen zwischen Dreieck Oldenburg West und Oldenburg Harentor. Und Reifenteile auf der A29 Allerhorner Heide Richtung Oldenburg zwischen Wadenburg und Sandkrug. Mehr Zeitanplan heute Morgen wieder auf der A1 Osnabrück Richtung Hamburg zwischen Uphusen Bremen-Mahndorf und Hemelingen 2 Kilometer Stop and Go vor der Baustelle. Auch in der Gegenrichtung dauert es hier länger, vor der Abfahrt Hemelingen 2 Kilometer Stop and Go. A27 Bremen Richtung Bremerhaven zwischen Bremerhaven Süd und Geestemünde 2 Kilometer Stop and Go. B75 Delmenhorst Richtung Bremen-Überseestadt zwischen Delmenhorst-Stegras und der Stefanibrücke 7 Kilometer Stop and Go. Geblitzt wird heute Morgen auf der B212 in Richtung Nordenham, kurz vor der Abfahrt Rodenkirchen unter der Brücke, auf der L135 Richtung Bremen, Höhe Stehndorf, beim Bauernhof in der Kurve und L135 gleich nochmal in Hopel bei der Tankstelle. In beide Richtungen stehen sie. Kerstin, Charlene und Robert, vielen Dank fürs Melden. Unsere kostenlose Hotline für deine Blitzer- und Verkehrsupdates 0800 10 22 400.

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1: Morgen.
2: Schönen guten Morgen. Gesa und Markus sind hier. 3 Minuten vor 8 haben wir es.
1: Hallo.
2: Gesa, bist du heute per Anhalter gekommen?
1: Nein.
2: Du siehst so mitgenommen aus.
1: Um Gottes Willen.
2: Ja, diese und viele mehr gibt's heute. Dad Jokes am Tag vor Vatertag.
1: Hast du noch was?
2: Ich hab noch einen.
1: Okay.
2: Was trinken Führungskräfte?
1: Kaffee?
2: Leitungswasser. Oder wo war das hier? Mit dem. Warte, den will ich noch.
1: Jetzt ist Bibi Rexa erstmal.
2: Ich mach den jetzt noch. Was kommt aus einer defekten Kaffeemaschine?

0: Warum klingt der Vaterteig eigentlich so? Und an Muttertag sitzen wir schön bei Kaffee und Kuchen bei Mama. Energy Bremen hier am Mittwochmorgen, 7:58 haben wir es. Ja, uns ist gerade aufgefallen, wie unterschiedlich das ja eigentlich ist. Ne? An Muttertag ist man zusammen, Mami, ich hab dich so lieb und lass einen schönen Tag zusammen verbringen. Und an Vatertag wird gesoffen.
1: Ja, eigentlich ja nicht.
0: Also ich feier's, dass an Vatertag gefeiert wird, mit den Jungs unterwegs sein und so. Ja, das ist schon cool.
1: Die Jungs, die noch nicht mal Väter sind, ist das Schönste eigentlich, wenn dann so
0: ist
1: du
0: das
1: und
0: ein
1: deine
0: Problem?
1: Freunde. Ja, also ich finde, Vatertag sollte auch dann mit dem Papa verbracht werden.
0: So wie der Muttertag eben.
1: Ja,
0: ne?
1: Also ich war schon immer so. Ich fand das schon immer ganz weird, dass Leute sich da einen reindrehen. Kann man ja auch zusammen am Tisch zu Hause. Vor allem, wenn dann so Halbstarke, so wie du, Markus, mit dem Bollerwagen durch die Gegend ziehen. Du hast, von was brauchst du denn Männertag? Du bist kein Vater.
0: Ja gut, aber ich bin ja potenziell. Also ich könnte ja.
1: Musst du schon mal üben,
0: ja,
1: oder was?
0: Theoretisch. Nee, also Jungs, lasst euch das nicht madig machen hier. Ne?
1: Ihr könnt ja machen, was unterwegs ihr möchtet, aber ich finde, es gibt nichts Schöneres, wenn auch am Vatertag mal dann der Papa mit seinen Kindern was macht und man so auch mal genau dann sagt, ey Papa, danke, dass dich gibt und schön, dass wir eine Zeit...
0: Also schön, jetzt kann ich mir was anhören, wenn ich morgen nach Hause komme.

0: Energy Bremen hier an deinem Hallo. Mittwoch. 14 Minuten nach 8 haben wir es. Kurz der Blick aufs Wetter.
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2: Der Mittwoch wird erst ganz schön mit wenigen Wolken und auch Sonne. Im Laufe des Tages wird es aber noch nass bei maximal 14 Grad.
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0: Wir schauen noch auf den längsten Stau. A1 Osnabrück Richtung Hamburg zwischen Ubusen-Bremen-Mahndorf und Hemeling. 2 Kilometer Stop-and-Go vor der Baustelle. Der neueste Blitzer steht auf der L135 in Hope bei der Tankstelle. Hier wird in beide Richtungen geblitzt. Tiffany Harris jetzt. Hier ist Vertigo.

0: Schönen guten Morgen am Mittwoch, 17 Minuten nach 8. Morgen ist frei.
1: Yes, yes, yes, yes, yes, yes.
0: Morgen ist Vatertag, aber natürlich wird auch heute schon gefeiert. Zum Beispiel in Bremen im Chagall Club. Da ist heute ab 23 Uhr Ladies Night.
2: Schön ja. Gemacht. Shoppen kannst du auch, finde ich persönlich sehr nice, weil ich nie auf den Flohmarkt gehe, weil die ja immer sehr früh sind. Musst du irgendwie um 7 Uhr da sein, damit du überhaupt noch was Gutes kriegst. In Oldenburg in so einem Gleispark heute Nachtflohmarkt. 18 Uhr geht's los.
0: Morgen wird dann gemeinsam Fechter abgerissen.
1: Ja!
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2: Aber auch der Vatertag wird natürlich gefeiert, zum Beispiel in der Disco Hase in Bremerförde oder in Oldenburg. Da gibt es wieder ein Day Affair, Day Drinking Event bei der Alten Molkerei. Danach dann Party im Viertel.
0: Viel Spaß

0: Charlie Puth, One Call Guten Away Morgen. Bei Energy Bremen. 8.24 Uhr haben wir es. In Oldenburg gibt es nach den Sommerferien an der Grundschule Bürgeresch eine Schulstraße. Das bedeutet, wenn die Schule beginnt oder zu Ende ist, wird die Junkerstraße, also die Straße vor der Schule, für den Autoverkehr gesperrt. Lange Zeit war nicht klar, was das für die Anwohner bedeutet. Da hat man jetzt aber eine Regelung gefunden. Sie dürfen die Straße auch während der Sperrzeiten kostenlos weiter befahren.
1: Noch mehr aus deiner Region gibt es in 2 Minuten bei Lars.
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9: Deutsche Bahn verbietet Fahrradmitnahme in Bremen und Niedersachsen. Weil es über Himmelfahrt und Pfingsten voll werden dürfte in den Regionalzügen, dürfen Reisende zu dieser Zeit keine Fahrräder mitnehmen. Das Verbot gilt in den Zügen der RE8 und RE9 jeweils zwischen 9 und 19 Uhr. Urteil in Milka-Verfahren vor Bremer Landgericht erwartet. Mogelpackung ja oder nein? Die Verbraucherzentrale Hamburg wirft dem US-Lebensmittelkonzern Mondelez mit Sitz in Bremen vor, seine Kunden zu täuschen. Die Milka-Schokoladentafeln wurden von 100 auf 90 Gramm reduziert. Das soll Mondelez aus Sicht der Verbraucherzentrale aber nicht deutlich gekennzeichnet haben. Mondelez weist die Vorwürfe zurück. Tiefgaragensanierung in Oldenburg verläuft planmäßig. In den nächsten Monaten soll eine zusätzliche Stahlkonstruktion eingebaut werden, um die Tiefgarage am Stadtmuseum weiter zu stabilisieren. Im Anschluss stehen dann weitere Arbeiten an. Die Tiefgarage ist einsturzgefährdet und muss saniert werden. Die Kosten werden auf mindestens 46 Millionen Euro geschätzt. News aus deiner Region haben wir wieder in einer Stunde für dich.
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1: Erst gibt's etwas Sonne, später dann Gewitter bei uns in Bremen und umzu. Der Mittwoch sieht durchwachsen aus. Heute Morgen kann es noch sonnig sein. Die paar Wolken, die dabei sind, sind harmlos. Im Laufe des Tages zieht es sich aber mehr zu und es wird nass. Teils kann es auch gewittern im Norden. Und dazu sind heute maximal 14 Grad drin. Die aktuellen Temperaturen in Findorf 8 Grad und in Tarmstedt im Kreis Rothenburg 7 Grad.
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0: A1 Osnabrück Richtung Hamburg zwischen Uppusen Bremen-Mahndorf und Hemeling 2 Kilometer Stop and Go vor der Baustelle. Und auch in der Gegenrichtung vor der Abfahrt Hemeling 2 Kilometer Stop and Go. A27 Bremen Richtung Bremerhaven zwischen Bremerhaven Süd und Geestemünde 2 Kilometer Stop and Go. Und B75 Dreieck Delmenhorst Richtung Bremen-Überseestadt zwischen Delmenhorst-Steckgras und Stefanibrücke 7 Kilometer Stop and Go. Geblitzt wird auf der B212 in Richtung Nordenham, kurz vor der Abfahrt Rodenkirchen unter der Brücke. In Bremen auf der Bismarckstraße stadtauswärts. Auf der L135 gleich zweimal, einmal Richtung Bremen, Höhe Steendorf beim Bauernhof in der Kurve und in Hope bei der Tankstelle in beide Richtungen. Christian, Sebastian, Charlene und Robert, vielen Dank fürs Melden. Unsere WhatsApp-Nummer für deine Blitzer- und Verkehrsupdates 0173 680 5712. Geh's auch, Markus hier.
1: Guten Morgen.
0: Rein geht's in den Mittwoch, in den Tag vor Vatertag. Kurz vor 8:30 haben wir's.
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0: Kesha mit TikTok. 8:35 Uhr. Rein geht's in den Mittwoch mit guten Nachrichten.
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2: Obwohl es eigentlich mittlerweile total out ist, gibt es immer noch Zirkusse, die mit echten Tieren durch die Länder ziehen. In Portugal gibt es jetzt ein neues Schutzgebiet für Elefanten, die vorher ein Leben in Zoo und Zirkus hatten. Statt Gefangenschaft und schlechten Bedingungen sollen sie da ungestört den Rest ihres Lebens genießen können. In der Nähe der Grenze zwischen Spanien und Portugal entsteht für sie gerade Europas erstes großes Elefantenschutzgebiet, wo auch keine Besucher unterwegs sein sollen, damit die Tiere wirklich ihre Ruhe haben. Und die ersten Elefanten sind auch schon da. Julie aus Portugal und Kariba aus Belgien.
1: Wir sind die mit den guten Nachrichten. Jesus.

0: Da denkt man ja mal, der Song ist schon zu Ende, aber...
1: Achtung, nochmal trommeln.
0: Bad Bunny, DTMF bei Energy Bremen.
1: Guten Morgen.
0: Viertel vor neun. Jetzt ist aber auch mal gut. Das ist der Start in den Mittwoch. Kurz der Blick aufs Wetter für heute.
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1: Der Mittwoch wird durchwachsen. Erst gibt's Sonne, nur wenige Wolken, später dann Regen und teils auch Gewitter bei maximal 14 Grad.
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0: Wir schauen auf den längsten Stau, den gibt's heute Morgen auf der B75 Delmenhorst Richtung Bremen. Richtung Bremer Überseestadt, das wollte ich sagen. Zwischen Delmenhorst-Stickgras und der Stefanienbrücke 7 Kilometer Stop and Go. Und der neueste Blitzer auf der L135 in Hope bei der Tankstelle in beide Richtungen.
1: Ich möchte kurz eine Szene vorspielen. Mhm. Wir schreiben, weiß ich nicht, vor zwei, drei Wochen, lass es so gewesen sein, eine echte Unterhaltung zwischen Markus und mir.
0: Was kommt jetzt?
1: Ich schicke Markus einen Song und sage, hey, ich finde den richtig cool. Ich höre den überall auch auf Insta und TikTok. Zwei Tage später. Markus, hast du dir den Song angehört? Ja, fand ich nicht so. Dann noch ein paar Tage später. Ey, dieser Song, ne? Der ist ja ganz geil eigentlich.
0: Ja, manchmal brauchen Songs ein bisschen Zeit bei mir.
1: Ich fand's wirklich schön. Tame Impala, Dracula, ist gerade auch gefühlt in jeder zweiten Insta-Story und auf TikTok geht's total ab. Und ich so, Markus, das ist mega geil. Er, naja. Und dann eine Woche später.
0: Es ist auch wirklich, warte kurz, da muss man kurz sagen, es ist wirklich ein sehr besonderer Song. Das ist
1: stimmt.
0: Kein Song von der Stange, das ist so ein bisschen wie so ein Designerstück. Da musst du
1: Guck
0: dich erstmal reindenken.
1: Siehste, ne? Habe ich dir was Gutes mitgebracht und du musstest ein bisschen damit rumsitzen erst.
0: Dracula, jetzt bei Energy Bremen.

0: 5 vor 9. Ich bin Colin Mock. Schönen guten Morgen. Beim Thema K.O.-Tropfen soll das Strafrecht weiter nachgeschärft werden. Wer sie bei Vergewaltigung oder einem Raub einsetzt, muss künftig mit mindestens 5 Jahren Gefängnis rechnen, so Justizministerin Hubig in der Rheinischen Post. Das Gesetz dazu soll heute auf den Weg gebracht werden. Wegweisende Beschlüsse, wie erwartet Fehlanzeige. Beim Koalitionsausschuss im Kanzleramt haben sich die Spitzen von Union und SPD auf einen Fahrplan für die anstehenden Reformen geeinigt. Details wurden nicht bekannt, auch zu Entlastungsmaßnahmen gab es wohl keine Entscheidungen. Das Europaparlament berät heute über neue Regeln beim Kauf von Zugtickets. Bislang sind Zugreisen durch mehrere Länder oft kompliziert, weil man Fahrkarten von unterschiedlichen Anbietern braucht. Die EU-Kommission will die Betreiber dazu verpflichten, künftig auch Tickets aus anderen Ländern zu verkaufen. Das Bremer Landgericht entscheidet heute darüber, ob die neuen Milka-Tafeln Verbraucher täuschen. Im Fokus steht vor allem die Frage, ob die Schokolade trotz gleicher Verpackung stillschweigend weniger Inhalt bietet. Die Verbraucherzentrale Hamburg wirft dem Hersteller vor, dass viele Tafeln nur noch 90 statt 100 Gramm enthalten, ohne dass das für Käufer klar erkennbar ist.
1: Die aktuellen Temperaturen in Bremen-Schwachhausen 8 Grad, in Bexhövede im Kreis Cuxhaven haben wir 7 Grad, maximal 14 sind heute noch drin. Dazu sieht es erstmal ganz gut aus, zwischen den Wolken kommt immer mal die Sonne raus. Im Laufe des Tages kann es aber auch wieder kurz regnen.
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3: Wir starten mit der A1 Osnabrück Richtung Hamburg zwischen Uphusen-Bremen-Mahndorf und Hemeling. 2 Kilometer Stau vor der Baustelle. Auch in der Gegenrichtung dauert es hier länger. Vor der Abfahrt Hemeling 2 Kilometer Stop and Go. A27 Bremen Richtung Bremerhaven zwischen Bremerhaven Süd und Geestemünde 2 Kilometer Stop and Go. Und B75 Delmenhorst Richtung Bremen zwischen Delmenhorst-Stickgras und der Stefanienbrücke 7 Kilometer Stop and Go. Geblitzt wird auf der B212 in Richtung Dordenham, kurz vor der Abfahrt Rodenkirchen unter der Brücke. In Bremen stehen sie auf der Bismarckstraße stadtauswärts. Auf der L135 gleich zweimal, einmal Richtung Bremen, Höhe Stehendorf, beim Bauernhof in der Kurve und auf der 135 in Hope bei der Tankstelle in beide Richtungen. Kerstin, Sebastian, Charlene und Robert, vielen Dank fürs Melden. Unsere kostenlose Hotline für deine Blitzer und Verkehrsupdates 0800 10 22 400.

Guten Morgen, das ist eine Stunde gute Laune. Garantiert. So. Wir gehen wieder rüber in die Sounds der 2000er und 2010er. In dieser halben Stunde mit dabei Peter Fox, alles neu. Snoop Dogg mit Drop It Like It's Hot, mit dir. Und jetzt Jay-Z und Linkin Park. Achtung, direkt gen

0: Ich habe mir Gesas alten MP3-Player mal geklaut. Und da ist dieser Track drauf. Energy Bremen hier mit der Happy Hour.
1: Das ist richtig.
0: Das sind die Sounds aus den 2000ern und 2010ern. Also ich habe ihn jetzt hier nicht wirklich, aber der Track war wirklich drauf, oder?
1: Ja, die Quali war nur ein bisschen schlechter, weil das irgendwie gezogen war von irgendeiner Seite. Muss ich ehrlich sagen.

0: Gesa, einen kannst du selber auch noch machen.
1: Kommt noch einer?
0: Nee, ich glaube nicht. Aber gut, dann ist es halt einfach deine Version. Auch nicht schlecht. Snoop Dogg, Drop It Like It's Hot in der Energy Bremen. Happy Hour. Mal. Das sind die Sounds der 2000er.
1: Okay,
0: und 2010er. Weiter geht's mit Mabel. God is a Dancer. 16 Minuten nach 9.

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9: Demo gegen Wehrpflicht. In Bremen sind gestern rund 500 Schülerinnen und Schüler gegen eine mögliche Wehrpflicht auf die Straße gegangen. Am Freitag hatte es bereits Demos in Niedersachsen gegeben, unter anderem in Oldenburg. ADAC sieht hohe Staugefahr um Himmelfahrt. Vor allem heute Nachmittag und Abend dürfte es voll werden auf den Autobahnen, auch rund um Bremen, wenn Reisende auf Berufs- und Lkw-Verkehr treffen. Die Rückreisewelle soll ihren Höhepunkt am Sonntagnachmittag und Abend erreichen. Oldenburg startet Pilotprojekt Schulstraße. Die Junkerstraße an der Grundschule Bürgeresch wird zu bestimmten Zeiten für den Verkehr gesperrt, um die Sicherheit für die Schülerinnen und Schüler zu erhöhen. Anwohner können die Straße auch während der Sperrzeiten gebührenfrei befahren. News aus deiner Region haben wir wieder in einer Stunde für dich.
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10: Es wird durchwachsen heute. Der Tag startet nämlich ganz gut mit sogar etwas Sonne. Dann wird es aber ungemütlich. Im Laufe des Tages kommt mehr Regen und teils auch noch Gewitter dazu. Maximal kriegen wir 14 Grad. Aktuell in Bremen-Borkfeld 9 Grad. In Sandkrug im Kreis Oldenburg 8 Grad.
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12: A1 Hamburg Richtung, Osnabrück Richtung Hamburg, sorry, so rum. Zwischen Uppusen-Bremen-Mahndorf und Hemeling 2 Kilometer Stop and Go vor der Baustelle. Auch in der Gegenrichtung dauert es länger. Vor der Abfahrt Hemeling 2 Kilometer Stop and Go. Geblitzt wird auf der B212 in Richtung Norden Hamm, kurz vor der Abfahrt Rodenkirchen unter der Brücke. In Bremen auf der Stresemannstraße, 200 Meter vor der Tankstelle stadtauswärts. Auf der L135 Richtung Bremen, Höhe Stehendorf beim Bauernhof in der Kurve und L135 gleich nochmal. In Hope stehen sie bei der Tankstelle in beide Richtungen. Lars, Sebastian, Charlene und Robert, vielen Dank fürs Melden. Unsere WhatsApp-Nummer für deine Blitzer- und Verkehrsupdates 0173 685 712.
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12: Weiter geht's mit der nächsten halben Stunde, mit dem zweiten Teil der Happy Hour.
10: Was? Eine Power-Hour.
12: Ach so, ich habe Aua-Aua verstanden. Nee. Ich dachte, hast du dich irgendwie gestoßen oder so. Das sind die Sounds der 2010er und 2000er. Gleich mit dabei Rihanna, Only Girl in the World, Black Eyed Peas mit I Got a Feeling. Und außerdem 54, 74, 90, 2010. Die Sportfreunde Stiller. Los geht's jetzt mit Daddy Yankee und Snow, Con Calma.

0: da haben Sie doch recht, die Sportfreunde Stiller.
1: 54, 74, 90, 2026.
0: Ich glaube, nochmal schreiben Sie es nicht um.
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0: Hallo zusammen, das sind die Sounds aus den 2000ern und 2010ern. Elena ist da vom Vormittag, hello.
1: Hallo. Na?
0: Jetzt gibt's gleich Rihanna, Only Girl in the World. Freust du dich schon?
1: Ich freue mich mega. Und witziger Funfact dazu, die hat sich das Gekritzel von ihrem Kind auf den Arm tätowieren lassen.
0: Das ist aber süß.
1: Aber wirklich, ja, süß, denkt man jetzt erstmal so, oh, niedlich. Aber es ist wirklich, dieses Kind hat das Blatt genommen und hat krack, krack, krack, krack, krack gemacht und genau das ist jetzt auf ihrem Arm.
0: Ja, ist ja nicht so nicht schlecht. Ja.
1: Für immer verewigt. Ja, die Kunstwerke von den Kindern muss man ja auch lieben, deswegen. Statt auf an den Kühlschrank hängen, hat sie halt gesagt, komm, auf die Haut. Oh Gott.
0: Rihanna gibt's jetzt frisch ausgestattet mit einem Tattoo, mit dem Gekritzel ihres Sohnes. Hier ist Rihanna, Only Girl in the World. Gleich ab 10, der Energy Bremen Vormittag mit Elena, Gesa und Markus sind wir und jetzt raus. Schön Vater.

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0: Linkin Park mit What I've Done.
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0: Wir springen jetzt mal wieder ins heutige Zeitalter. Gleich in der nächsten halben Stunde gibt's für dich Apache 207.
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0: Mit seinem Song Breaking Your Heart. Und außerdem gibt's neue

0: 5 vor 10. Ich bin Colin Mock, schönen guten Tag. Ein Fahrplan für die anstehenden Reformen. Das ist bisher das Ergebnis des Spitzentreffens von Union und SPD am Abend. Details, etwa dazu, wann welche Reform umgesetzt werden soll, wurden zunächst nicht bekannt. Auch zu weiteren Entlastungen von den hohen Spritpreisen gab es keine Beschlüsse. Wer bei einem Raub oder einer Vergewaltigung K.O.-Tropfen einsetzt, soll härter bestraft werden. Das sieht ein neuer Gesetzentwurf von Justizministerin Hubig vor, den das Kabinett heute beschließen will. Damit müssten Täter mit mindestens 5 Jahren Gefängnis rechnen, so Hubig in der Rheinischen Post. Zum ersten Mal seit fast 10 Jahren reist heute wieder ein US-Präsident nach China. Donald Trump trifft unter anderem auf Staatschef Xi Jinping. Im Mittelpunkt der Gespräche stehen der Iran-Krieg, der Streit um Taiwan und neue Wirtschaftsdeals zwischen den beiden Supermächten. Wer über Himmelfahrt wegfährt, braucht starke Nerven. Der ADAC rechnet auch hier in der Region mit dichtem Verkehr und Staus. Schon heute geht's durch Pendler und Kurzurlauber los. Mehrere Baustellen wie auf der A27 von Bremen nach Bremerhaven oder der A29 von Oldenburg nach Wilhelmshaven bremsen den Verkehr zusätzlich aus.
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2: Heute sieht's ähnlich aus wie gestern. Es gibt einen Mix aus vielen Wolken, ein bisschen Sonne ist wieder mit dabei und auch immer wieder Schauer bei 12 Grad maximal. Aktuell haben wir 9 Grad in Sande im Landkreis Friesland und 9 sind's auch in Bremen-Hochding.
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2: Diese Meldung kam gerade rein. Vorsicht auf der A27 Bremen Richtung Bremerhaven. Zwischen Bremen Industriehäfen und der Überseestadt ist wegen einer Notbaustelle nur eine Spur frei. Außerdem haben wir Stau auf der A1 Osnabrück Richtung Hamburg. Zwischen Opusen, Bremen, Mahndorf und Hemeling sind es 2 Kilometer Stop and Go vor der Baustelle. Und auch in der Gegenrichtung staut es sich vor der Abfahrt Hemeling 2 Kilometer Stop and Go. Geblitzt wird auf der B212 in Richtung Nordenham, kurz vor der Abfahrt Rodenkirchen unter der Brücke. In Bremen wird geblitzt auf der Stresemannstraße, 200 Meter vor der Tankstelle stadtauswärts. Auf der L135 wird gleich zweimal geblitzt, einmal in Richtung Bremen, Höhe Stendorf beim Bauernhof in der Kurve und in Hope bei der Tankstelle in beide Richtungen. Lars, Sebastian, Charlene und Robert, danke euch fürs Melden. Unsere kostenlose Hotline für deine Blitzer und Verkehrsupdates 0800
1: 1022 400. 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
2: 3 Minuten vor 10 haben wir es jetzt am Mittwochvormittag und es ist kein gewöhnlicher Mittwoch, denn wir haben morgen alle frei. Wie geil ist das denn bitte? Und nicht nur die Papas können morgen feiern, sondern auch wir alle. Und die Vatertagstouren stehen an. Sprechen wir gleich mal drüber. Jetzt gibt's erstmal Taylor Swift mit Opelite. Ich bin Elena. Moini!

0: Morgen ist er da. Der große Tag für alle Papas. Das ist Energy Bremen. 5:05 ist es jetzt. Ja, wir feiern morgen Vatertag, aber ich habe so das Gefühl, vor allem die Nicht-Papas freuen sich besonders auf diesen Tag. Vatertagstouren stehen an und es gibt da so ein paar Dinge, die du bei diesen Touren morgen garantiert nicht hören wirst.
1: Vatertagstour? Nee, da bin ich raus. Ich habe ja auch gar keine Kinder. Nö, fahrt mal ohne mich. Ich bleib zu Hause und mach einen ganz ruhigen. Ach, mit Bollerwagen und Bier wollt ihr los? Nee, also unter der Woche trinke ich ja grundsätzlich gar nichts. Hey Jungs, wollen wir dieses Jahr nicht alle unsere Freundinnen mitbringen? Oh, ich hoffe, niemand hat Ballermann-Songs in die Playlist gepackt. Ich glaube, wir haben echt ein bisschen zu viel Bier dabei.
0: Na, und in diesem Sinne, schönen Vatertag morgen. Jetzt mit The Weeknd und The Hills.

0: Sean Paul, David Guetta und Apache 207.
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Stadtschiff 207 mit Breaking Your Heart bei Energy Bremen. 21:45 haben wir es jetzt. Und endlich gibt es neue Musik von Teddy Swims. Und da ist doch schon wieder so unfassbar viel Groove drin. Dieser Song ist wirklich ein absoluter Vibe. Teddy Swims, auch einfach generell, finde ich so eine einnehmende Person irgendwie. Der hat so eine geile Stimme mit so viel Wiedererkennungswert. Die ist irgendwie so rau, aber auch zeitgleich so total sanft. Also es ist wirklich, Teddy Swims ist ein übelst guter Sänger. Und du kannst dich jetzt auch noch mal selbst von überzeugen. Sein neuer Song Mr. Know-It-All gibt's jetzt neu bei uns in der Playlist. Und ich bin Elena, wünsch dir, ich wollte noch irgendwas Tolles sagen. Hör einfach diesen Song, ich liebe ihn und du wirst ihn auch lieben. So.

0: Joe mit End of Beginning bei Energy Bremen. Gleich haben wir es 11:05. Und in Oldenburg gibt es nach den Sommerferien an der Grundschule Bürgeresch eine Schulstraße. Das heißt, wenn die Schule beginnt oder zu Ende ist, wird die Junkerstraße für den Autoverkehr komplett gesperrt. Lange war jetzt nicht klar, was das für die Anwohner bedeutet. Die Regelung ist jetzt, sie dürfen die Straße auch während der Sperrzeiten kostenlos weiter nutzen. Noch mehr aus deiner Region gibt's in knapp 3 Minuten bei Lars.
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12: Deutsche Bahn verbietet Fahrradmitnahme in Bremen und Niedersachsen. Weil es über Himmelfahrt und Pfingsten voll werden dürfte in den Regionalzügen, dürfen Reisende zu dieser Zeit keine Fahrräder mitnehmen. Das Verbot gilt in den Zügen der RE8 und RE9 jeweils zwischen 9 und 19 Uhr. Urteil in Milka-Verfahren vor Bremer Landgericht erwartet. Mogelpackung ja oder nein? Die Verbraucherzentrale Hamburg wirft dem US-Lebensmittelkonzern Mondelez mit Sitz in Bremen vor, seine Kunden zu täuschen. Die Milka-Schokoladentafeln wurden von 100 auf 90 Gramm reduziert. Das soll Mondelez aus Sicht der Verbraucherzentrale aber nicht deutlich gekennzeichnet haben. Mondelez weist die Vorwürfe zurück. Tiefgaragensanierung in Oldenburg verläuft planmäßig. In den nächsten Monaten soll eine zusätzliche Stahlkonstruktion eingebaut werden, um die Tiefgarage am Stadtmuseum weiter zu stabilisieren. Im Anschluss stehen dann weitere Arbeiten an. Die Tiefgarage ist einsturzgefährdet und muss saniert werden. Die Kosten werden auf mindestens 46 Millionen Euro geschätzt. News aus deiner Region haben wir wieder in einer Stunde für dich.
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0: Also so richtig schön ist es heute leider wieder nicht. Sonne gibt es zwar mal ab und an, aber auch immer wieder Regen und viele Wolken bei 12 Grad maximal. Aktuell haben wir 11 Grad in Bremen-Teneva und 11 sind es auch in Schweiburg im Landkreis Wesermarsch.
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0: Wir starten mit einer Warnmeldung von der A1 Osnabrück Richtung Bremen. Zwischen Dreieckstuhe und Bremen-Brinkum steht ein defekter Lastwagen. Außerdem A1 Osnabrück Richtung Bremen. Zwischen dem Dreieck Stur und Bremen-Arsten 5 Kilometer Stop and Go vor der Baustelle. Und noch ein Hinweis, auch nochmal A1 Osnabrück Richtung Bremen. Die Ausfahrt Bremen-Brinkum ist wegen Bauarbeiten noch bis 11 Uhr, also noch eine halbe Stunde circa, gesperrt. Geblitzt wird auf der B212 in Richtung Norden Hamm, kurz vor der Abfahrt Rodenkirchen unter der Brücke. In Bremen wird zweimal geblitzt, einmal direkt beim Weserstadion aus einer Mülltonne heraus. Da wurde Fabian leider eben gerade erwischt. Dann in Bremen noch einer, und zwar auf der Stresemannstraße, 200 Meter vor der Tankstelle statt auswärts. Die L135 haben wir noch zweimal in Richtung Bremen, Höhe Stendorf beim Bauernhof in der Kurve und in Hope bei der Tankstelle in beide Richtungen. Lars, Sebastian, Charlene, Robert und Fabian, danke euch fürs Melden. Unsere WhatsApp-Nummer für deine Blitzer- und Verkehrsupdates 0173 685 712. Jetzt haben wir es genau 10:30. Ich bin Elena. Mach dir einen schönen letzten Arbeitstag. Moin.
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0: Morgen ist frei und das feiern wir bei Energy Bremen um 11:05. Wobei wir heute Abend auch erstmal ganz entspannt starten könnten. Zum Beispiel auf dem Nachtflohmarkt im Gleispark Oldenburg. Von 18 bis 22 Uhr kannst du da ordentlich Secondhand-Sachen shoppen. Dann haben wir auch noch genug Energie für morgen, die brauchen wir auch. Da steigt nämlich das Tante Mia-Tanz, präsentiert von Energy Bremen, auf dem Stoppelmarkt in Vechta. Und mit dabei ist Cascada, David Puentes, You Not Us, alle Farben und das absolute Highlight.
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0: Yay, Scooter ist nämlich der Headliner beim Tante Mia Tanz und ich glaube, das wird richtig, richtig geil. Alternativ wird morgen aber nochmal ordentlich der Vatertag gefeiert beim Jansens Tanzpalast. Ab 11.30 Uhr kannst du da mit der gesamten Männerrunde im Biergarten sitzen, lecker essen und Bier vom Fass trinken. Wenn das mal nicht geil ist, dann weiß ich auch nicht. Und in Partystimmung kommen wir jetzt schon mal mit Rudimental und Khalid. Das ist All I Know bei Energy Bremen.

Tina Shay mit No Broke Boys bei Energy Bremen. 11:15 haben wir es jetzt. Ja, und morgen ist Feiertag. Und vielleicht bedeutet das ja sogar für dich, dass du ein langes Wochenende hast. Das wäre ja natürlich Premium. Und wir können einfach machen, was wir wollen. Vor allem, wir betrachten jetzt mal den Tag morgen. Wir können ausschlafen. Wir könnten Party machen. Wir könnten einen Slow Morning machen, ganz entspannt mit Käffchen. Vatertagstour ist auch möglich. Oder ein bisschen Family Time. Also alles kann, nix muss. Und Dominik Feig mit White Keys, finde ich, klingt genau nach so einem Tag. Die ganze Welt steht dir einfach offen. Und mit diesem Gefühl gehen wir jetzt in diesen Song rein. Dominik Feig mit White Keys, jetzt neu bei Energy Bremen.

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1: Selten hat es ein Song so schnell in meine Playliste geschafft wie der hier. Aber auch ein Banger. The Bowser mit Magnetic gibt's gleich auch in der nächsten halben Stunde für dich. Und um die Good Vibes hier ganz weit oben zu halten, kommt danach noch Summer um die Ecke mit Homewrecker.
2: Energy Bremen News. 5:11. Ich bin Colin Mock. Schönen guten Tag. Beim Thema K.O.-Tropfen soll das Strafrecht weiter nachgeschärft werden. Wer sie bei Vergewaltigung oder einem Raub einsetzt, muss künftig mit mindestens 5 Jahren Gefängnis rechnen, so Justizministerin Hubich in der Rheinischen Post. Das Gesetz dazu soll heute auf den Weg gebracht werden. Wegweisende Beschlüsse, wie erwartet Fehlanzeige. Beim Koalitionsausschuss im Kanzleramt haben sich die Spitzen von Union und SPD auf einen Fahrplan für die anstehenden Reformen geeinigt. Details wurden nicht bekannt, auch zu Entlastungsmaßnahmen gab es wohl keine Entscheidungen. Das Europaparlament berät heute über neue Regeln beim Kauf von Zugtickets. Bislang sind Zugreisen durch mehrere Länder oft kompliziert, weil man Fahrkarten von unterschiedlichen Anbietern braucht. Die EU-Kommission will die Betreiber dazu verpflichten, künftig auch Tickets aus anderen Ländern zu verkaufen. US-Präsident Trump reist heute nach China. Unter anderem stehen Gespräche mit Staatschef Xi an. Es geht um den Iran-Krieg, Taiwan und neue Wirtschaftsdeals. Beobachter sagen, Trump geht angeschlagen in das Treffen wegen des festgefahrenen Iran-Kriegs und Problemen bei seiner Zollpolitik.
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1: 11 Grad haben wir gerade in Bremerhaven-Lehe und 11 sind es auch in Bad Zwischenahn. Und es ist wirklich ungemütlich. Jetzt gerade, wenn ich hier so rausgucke aus dem Fenster an den Schlachtestudios, der Himmel ist absolut grau. Also es sieht so aus, als würde da gleich mal wieder ein Regenschauer runterkommen. Und so bleibt es heute auch den ganzen Tag. Immer wieder Regen, viele Wolken und mal ein bisschen Sonne ist auch dabei bei 12 Grad maximal.
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1: Da starten wir auf der A1 Osnabrück Richtung Bremen. Zwischen dem Dreieck Stur und Bremen-Arsten 5 Kilometer Stop and Go vor der Baustelle. Die B6 in Bremen haben wir noch. Stadtauswärts zwischen der Stefanibrücke und dem Utbremer Kreisel. Da haben wir Stau und Stop and Go. Geblitzt wird auf der B212 in Richtung Norden Hamm, kurz vor der Abfahrt Rodenkirchen unter der Brücke. In Bremen stehen sie zweimal, einmal direkt beim Weserstadion aus einer Mülltonne heraus und auf der Stresemannstraße 200 Meter vor der Tankstelle stadtauswärts. Die L135 haben wir noch zweimal, einmal Richtung Bremen, Höhe Stendorf beim Bauernhof in der Kurve und in Hope bei der Tankstelle wird in beide Richtungen gelasert. Lars, Sebastian, Charlene, Robert und Fabian, ich danke euch fürs Melden. Unsere kostenlose Hotline für deine Blitzer und Verkehrsupdates 0800 10 22 400.
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1: 3 Minuten vor 11 haben wir es jetzt und wir gehen mal durch den letzten Arbeitstag. Ja, vorerst letzten Arbeitstag vom Feiertag auf jeden Fall mit dem Motto von HP Baxter.
4: Don't take life too seriously, nobody gets out alive anyway. Das heißt, nimm das Leben nicht so ernst, kommst eh nicht lebend raus.
1: So, HP Baxter hat's auf den Punkt gebracht und mit diesem Motto gehen wir jetzt auch durch den Rest des Tages und genießen ihn einfach, weil morgen ist frei. So. Ich bin Elena und wünsche dir so oder so einen schönen Mittwoch. Moin!

dieser Song hier hat wirklich alles. Fünf nach elf haben wir es bei Energy Bremen. Ja, gefühlt kannst du zu diesem Song wirklich alles machen. Das ist The Bowser und Magnetic. Du kannst zum Beispiel auf eine Party gehen und richtig upsteppen, richtig steil gehen. Du kannst aber auch dabei ganz nachdenklich aus der Bahn rausgucken. The Bowser hat nämlich wirklich die perfekte Mitte daraus gefunden. Diese Klaviermusik, das klingt schon fast so ein bisschen jazzig, aber tanzen kann man halt auch dazu. Also es ist wirklich einfach nur geil und den gibt es jetzt neu bei Energy Bremen.

0: immer wieder ein schöner Song. Samba mit Homewrecker bei Energy Bremen um 11:15. Ja, morgen soll das Wetter ja leider nicht ganz so gut werden, ähnlich wie heute. Aber eigentlich ist es doch perfekt, um am Feiertag mal mit gutem Gewissen auf dem Sofa zu chillen und einfach nur Fernsehen zu gucken. Wie wäre es denn zum Beispiel mit der neuen Staffel LOL?
1: 10 Entertainment-Profis, 6 Stunden und Lachen verboten.
2: Hat jemand gelacht? Das ist doch für mich nicht leicht, hier die Performance zu absolvieren.
3: Oh, da kommt jemand.
4: Jetzt kommt Nummer 10.
5: Wirklich?
4: Oh. Nein.
0: Ja, morgen ist der Starttermin bei Amazon Prime, kommt dann raus. Mit dabei sind bisher Teddy Teclebran, Caroline Kebekus, Olaf Schubert und noch viele mehr. Aber, du hast es gerade am Ende schon gehört, ein letzter Promi wird immer noch geheim gehalten. Und Gerüchten zufolge, habe ich ja gehört, es könnte Stefan Raab sein. Fände ich ja sehr wild. 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

0: Da kriegen wir mal alle ein paar Throwback-Vibes hier. Rihanna und Umbrella war das bei Energy Bremen. Gleich haben wir es 11:55. Und die Werder-Ultras haben auch in diesem Jahr wieder zu einem Fanmarsch aufgerufen beim letzten Heimspiel der Saison. Am Samstag kommt Borussia Dortmund nach Bremen. Oh, habe mich fast verschluckt hier. Treffpunkt ist 11 Uhr am Marktplatz. Und 12 geht's dann durchs Viertel und in Richtung Weserstadion. Noch mehr aus deiner Region gibt's in 2 Minuten bei Lars.
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11: Semesterbeitrag an Bremer Uni steigt. Studierende müssen ab dem kommenden Semester gut 443 Euro zahlen. Das sind 18 Euro mehr als im Moment. Grund für die Erhöhung sind die gestiegenen Kosten für das Deutschlandticket. Letzter FKK-Campingplatz an der Nordsee schließt. Auf dem Platz in Hooksiel gilt ab dem kommenden Jahr Textilpflicht. Grund ist nach Angaben des Betreibers die geringe Nachfrage. Der Naturistenbund Wilhelmshaven-Friesland will das nicht hinnehmen und hat eine Petition gestartet. Zum Basketball. Rasta Vechta hat sich für die BBL-Playoffs qualifiziert. Im entscheidenden Play-In-Spiel setzte sich die Mannschaft gestern Abend mit 111:83 gegen die Gladiators Trier durch. Vechta trifft nun am Sonntag in der Best-of-Five-Serie auf den Tabellenzweiten Alba Berlin. News aus deiner Region haben wir wieder in einer Stunde für dich.
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0: Heute ist ähnlich wie gestern. Es gibt einen Mix aus vielen Wolken, ein bisschen Sonne und immer wieder Schauern bei 12 Grad maximal. Die 12 Grad haben wir auch schon erreicht in Bremen-Rönnebeck und 11 Grad sind es in Wellen im Landkreis Cuxhaven.
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0: Wir starten mit einer Warnmeldung. Vorsicht bitte auf der A27 Bremerhaven Richtung Bremen. Zwischen Bremen Industriehäfen und Rastplatz Osterwiesen liegen Metallteile. Außerdem haben wir Stau auf der A1 Osnabrück Richtung Bremen. Zwischen dem Dreieck Sturen Bremen-Arsten 5 Kilometer Stop and Go vor der Baustelle. Außerdem die B6 in Bremen. Statt auswärts zwischen der Stefanibrücke und dem U-Bremer Kreisel haben wir Stau und Stop and Go. Geblitzt wird auf der B212 in Richtung Norden Hamm, kurz vor der Abfahrt Rodenkirchen unter der Brücke. In Bremen wird zweimal geblitzt, einmal direkt beim Weserstadion aus einer Mülltonne heraus und in der Stresemannstraße 200 Meter vor der Tankstelle stadtauswärts. Außerdem noch zweimal auf der L135 Richtung Bremen, Höhe Stendorf beim Bauernhof in der Kurve und in Hope wird geblitzt bei der Tankstelle in beide Richtungen. Lars, Sebastian, Charlene, Robert und Fabian, ich danke euch fürs Melden. Unsere WhatsApp-Nummer für deine Blitzer und Verkehrsupdates 0173 685 712. Genau halb zwölf haben wir es jetzt. Ich bin Elena. Mach dir einen richtig schönen Mittwoch. Moini!
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Da kullert noch mal eben die letzte Träne runter. Apologize von Timbaland und One Republic waren das bei Energy Bremen. 11:55 haben wir es jetzt. So, die Tränen wischen wir jetzt mal eben weg. Jetzt ist nämlich Zeit für gute Laune, weil ganz klar, morgen haben wir frei. Und das Wetter ist zwar nicht das Allerbeste, aber wir machen es uns zumindest in Gedanken so ein bisschen schöner. Wir denken uns jetzt mal kurz irgendwo ins Warme an den Strand. Und Topic und Becky G haben dafür den perfekten Sound rausgehauen. Sorry Papi gibt's jetzt für ein bisschen Sommerfeeling bei Energy Bremen.

0: haben mit Baby Goodbye bringen uns schon mal in die richtige Stimmung hier bei Energy Bremen um 11:45. Denn Gesa aus der Morningshow hat mal wieder gute News für uns am Start. Und dieses Mal gibt es herzerwärmende Neuigkeiten aus der Tierwelt.
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2: Obwohl es eigentlich mittlerweile total out ist, gibt es immer noch Zirkusse, die mit echten Tieren durch die Länder ziehen. In Portugal gibt es jetzt ein neues Schutzgebiet für Elefanten, die vorher ein Leben in Zoo und Zirkus hatten. Statt Gefangenschaft und schlechten Bedingungen sollen sie da ungestört den Rest ihres Lebens genießen können. In der Nähe der Grenze zwischen Spanien und Portugal entsteht für sie gerade Europas erstes großes Elefantenschutzgebiet, wo auch keine Besucher unterwegs sein sollen, damit die Tiere wirklich ihre Ruhe haben. Und die ersten Elefanten sind auch schon da. Julie aus Portugal und Kariba aus Belgien.
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4: In der nächsten halben Stunde schließen wir mal gemeinsam unsere Augen und fühlen einfach mal, was dieser Feiertag uns morgen so bieten kann. Perfekter Song dafür. Keto und John, Turn the Lights Off. Und generell so Partystimmung für morgen, ja, bringen wir uns schon mal langsam rein, oder? Gar kein Problem. Felix Jähn und Cascada mit Boy, You Turn Me gibt's gleich für dich.
5: Energy Brain News. 5:12. Ich bin Colin Mock. Schönen guten Tag. Die 1000 Euro Entlastungsprämie ist endgültig vom Tisch. Die Spitzen von Union und SPD haben sich im Koalitionsausschuss darauf geeinigt, die Maßnahme fallen zu lassen, heißt es von Seiten der Union. Der Bundesrat hatte die Prämie letzte Woche ausgebremst. Die Bundesregierung hat das neue Heizungsgesetz auf den Weg gebracht. Öl- und Gasheizungen sollen langfristig erlaubt bleiben. Kritiker sehen Nachteile für den Klimaschutz. Außerdem beschlossen, Täter sollen härter bestraft werden, wenn sie bei Raub oder Vergewaltigung K.O.-Tropfen einsetzen. Die Rettungsschwimmer der DLRG haben letztes Jahr über 1150 Menschen vor dem Ertrinken gerettet. Insgesamt waren die Ehrenamtlichen über 2,5 Millionen Stunden im Einsatz. Zum Start der Badesaison warnt die DLRG vor Leichtsinn an den Badestellen. Wer über Himmelfahrt wegfährt, braucht starke Nerven. Der ADAC rechnet auch hier in der Region mit dichtem Verkehr und Staus. Schon heute geht's durch Pendler und Kurzurlauber los. Mehrere Baustellen, wie auf der A27 von Bremen nach Bremerhaven oder der A29 von Oldenburg nach Wilhelmshaven, bremsen den Verkehr zusätzlich aus.
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4: 12 Grad haben wir gerade in Bremen-Osterholz und 12 sind es auch in Fedderwarder-Groden im Landkreis Wilhelmshaven. So richtig schön ist es heute nicht und wird es leider auch nicht. Die Sonne gibt es zwar, die ist da, aber auch immer wieder Regen und viele Wolken und dazu maximal 12 Grad.
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4: Wir starten mit einer Warnmeldung von der A1 Bremen-Osnabrück zwischen Uphusen, Bremen-Mahndorf und Bremen-Hemeling. Da laufen in beide Richtungen Personen auf der Fahrbahn, da also unbedingt vorsichtig fahren. Außerdem noch eine Warnmeldung von der A1 Osnabrück Richtung Bremen. Zwischen dem Dreieck Sturen Bremen-Brinkum ist ein Lastwagen liegen geblieben. Dann haben wir Stau, wieder auf der A1, Osnabrück Richtung Bremen. Zwischen dem Dreieck Stur und Bremen-Arsten 5 Kilometer Stop-and-Go vor der Baustelle. Und in der Gegenrichtung nochmal 5 Kilometer Stop-and-Go zwischen Uphusen, Bremen-Mahndorf und Hemeling. Dann haben wir die B6 in Bremen, stadtauswärts zwischen der Stefanibrücke und dem Utbremer Kreisel. Da haben wir Stau und Stop-and-Go. Blitzer habt ihr gesehen auf der B212 in Richtung Norden-Hamm, kurz vor der Abfahrt Rodenkirchen unter der Brücke. In Bremen stehen sie zweimal, einmal direkt beim Weserstadion aus einer Mülltonne heraus und auf der Stresemannstraße 200 Meter vor der Tankstelle stadtauswärts. Dann die L135 Richtung Bremen, Höhe Stendorf wird geblitzt beim Bauernhof in der Kurve und in Hope bei der Tankstelle in beide Richtungen. Lars, Sebastian, Charlene, Robert und Fabian, ihr seid toll, weil ihr habt das bei uns gemeldet. Vielen Dank dafür. Unsere kostenlose Hotline für deine Blitzer und Verkehrsupdates 0800 10 22
2: 400.
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4: 2:40 haben wir es jetzt und die Laune ist natürlich top, weil morgen haben wir frei und die Füchse unter uns, so wie ich einer bin, wir haben Brückentag genommen und wir gucken mal, was denn so geht. Schauen wir gleich mal direkt nach Kamrat und Leonie. Ich bin Elena. Moin!

0: Morgen ist frei.
1: Boah, geil.
0: Ja, finde ich auch richtig geil. Deswegen schauen wir jetzt mal, was so geht bei Energy Bremen um 12:05. Heute steigt ab 22 Uhr im Secret Club Bremerhaven die Back to the Roots Party mit Musik aus den 70ern, 80ern und 90ern. Das ist schon mal richtig geil. Aber wir gucken mal auf morgen. Da wird natürlich abgesteppt auf dem Tante Mia tanzt, präsentiert von Energy Bremen mit unserem One and Only.
2: Hyper!
0: Ja, Scooter ist natürlich mit am Start, David Puentes, Alle Farben und viele, viele mehr. Aber auch das Drögenhasen in Oldenburg steht wieder an. Von 11 bis 20 Uhr wird da der Vatertag mal ordentlich gefeiert mit DJs, Foodtrucks und Getränkeständen. Aber wer es ein bisschen entspannter mag, morgen steigt Bettys Quiz Night in Bettys Black Pearl in Bremen. Da musst du jetzt nicht den Körper so sehr anstrengen, aber vielleicht ein bisschen das Hirn. 20 Uhr geht's da los.

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Cascada ist nämlich morgen beim Tante Mia Tanz präsentiert von Energy Bremen. Und ich bin mir ziemlich sicher, die wird komplett abreißen. Einmal mit ihren Songs aus den 2010ern. Die sind ja sowieso, die gehören für mich ganz weit nach oben. Aber mit Sicherheit auch mit ihrem neuen Song, den sie zusammen mit Felix Jehn rausgebracht hat. Boy You Turn Me heißt der und den gibt's jetzt als kleines Warm-up schon mal für morgen.

0: Das war Pink mit What About Us bei Energy Bremen. Gleich haben wir es 5 Minuten vor 1:30 und die Bahn rechnet jetzt rund um Himmelfahrt mit vollen Zügen in Bremen und Niedersachsen. Deswegen dürfen wir in dieser Zeit keine Fahrräder mitnehmen. Betroffen sind die Linien RE8 und RE9 von Osnabrück bzw. Hannover über Bremen nach Bremerhaven. Das Verbot gilt übrigens auch an Pfingsten. Noch mehr aus deiner Region gibt's in 2 Minuten bei Lars.
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16: Semesterbeitrag an Bremer Uni steigt. Studierende müssen ab dem kommenden Semester gut 443 Euro zahlen. Das sind 18 Euro mehr als im Moment. Grund für die Erhöhung sind die gestiegenen Kosten für das Deutschlandticket. Letzter FKK-Campingplatz an der Nordsee schließt. Auf dem Platz in Hoogsiel gilt ab dem kommenden Jahr Textilpflicht. Grund ist nach Angaben des Betreibers die geringe Nachfrage. Der Naturistenbund Wilhelmshaven-Friesland will das nicht hinnehmen und hat eine Petition gestartet. Zum Basketball. Rasta Vechta hat sich für die BBL-Playoffs qualifiziert. Im entscheidenden Play-In-Spiel setzte sich die Mannschaft gestern Abend mit 111 zu 83 gegen die Gladiators Trier durch. Vechta trifft nun am Sonntag in der Best-of-Five-Serie auf den Tabellenzweiten Alba Berlin. News aus deiner Region haben wir wieder in einer Stunde für dich.
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0: Ich würde diesen Tag heute mal so als durchwachsen bezeichnen. 12 Grad gibt es maximal. Dazu immer wieder Sonne, aber auch viele Wolken und auch ordentlich Regen im Wechsel. Aktuell haben wir 12 Grad in Herstedt im Landkreis Cuxhaven und 12 auch in Oldenburg-Wechleu.
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0: Wir starten mit einer Warnmeldung von der A1 Osnabrück Richtung Bremen. Zwischen Dreieck Stur und Bremen-Brinkum ist ein Lastwagen liegen geblieben. Stau haben wir auf der A1 Hamburg Richtung Osnabrück. Zwischen dem Bremer Kreuz und Hemeling sind es 5 Kilometer Stau vor der Baustelle. In der Gegenrichtung A1 Osnabrück Richtung Bremen haben wir nochmal 6 Kilometer Stop and Go zwischen dem Dreieck Stur und Bremen-Arsten. Außerdem die B6 in Bremen, da haben wir stadtauswärts zwischen der Stefanibrücke und dem Utbremer Kreisel Stau und Stop and Go. Geblitzt wird auf der B6 in Bremen auf Höhe der Tankstelle. Dann B212 in Richtung Nordenham, kurz vor der Abfahrt Rodenkirchen unter der Brücke. In Bremen wird nochmal geblitzt, direkt beim Weserstadion aus einer Mülltonne heraus. Und die L135 in Hope bei der Tankstelle, da wird in beide Richtungen gelasert. Lars, Sebastian, Charlene und Fabian, danke euch fürs Melden. Unsere WhatsApp-Nummer für deine Blitzer- und Verkehrsupdates 0173 685 712. 12:30 haben wir es jetzt. Ich bin Elena. Mach dir einen richtig tollen Mittwoch. Moini!
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0: kann man in 72 Stunden so alles machen? Also 3 Tage lang. Du hast Energy Bremen um 1:05. Ja, man könnte zum Beispiel sogar in den Urlaub fliegen. Oder du machst es wie 10 Männer aus Ganderke See. Die sitzen nämlich ab morgen 72 Stunden auf einem Pfahl. Es ist wirklich kein Scheiß. Die treten gegeneinander im Pfahlsitzen an und es gibt 5.000 € Preisgeld. Immerhin dürfen sie alle 4 Stunden mal für eine Viertelstunde runter, Pipi machen und was essen. Aber stell dir das bitte mal vor. Kein Schlaf, dann ist es noch dunkel in der Nacht, auch voll gruselig. Und erstmal diese Langeweile. So lange hält man das doch gar nicht aus. Also, ich würde, glaube ich, vor Langeweile einfach von diesem Pfahl so pup, umkippen. Naja, aber ich wünsche allen 10 Männern viel Erfolg. 72 Stunden auf dem Pfahl, das muss man auch erstmal machen.
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vor eins haben wir's. Du bist bei Energy Bremen gelandet und ich habe jetzt den perfekten Mix für deine Mittagspause. Wir brauchen natürlich ein kleines bisschen Entspannung, aber wir brauchen auch Musik, die uns gleichzeitig ein bisschen nach vorne bringt, damit wir auch die zweite Tageshälfte noch halbwegs gut überstehen, bevor es dann in den Feiertag geht. First Boy mit Beautiful Life ist wirklich der perfekte Song dafür. Du kannst chillen, du kannst dich aber auch ein bisschen dazu bewegen. Ganz egal, was du möchtest, zu diesem Song kannst du wirklich alles machen. Gibt's jetzt neu bei Energy Bremen.

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9: Ich habe jetzt für die nächste halbe Stunde gute Musik dabei, dass du auch gut durch die zweite Tageshälfte kommst, weil lange ist ja nicht mehr, dann sind wir mitten im Feiertag. Deswegen gute Vibes von Zartmann mit Tau mich auf. Außerdem geht's nochmal zurück in die 2010er mit Gwen Stefani und The Sweet Escape.
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11: 5 vor 1. Ich bin Colin Mock. Schönen guten Tag. Kein neuer Anlauf für die 1000 Euro Entlastungsprämie. Das Ganze wird nicht weiter verfolgt, heißt es jetzt von Seiten der Union. Die Prämie war in den Bundesländern und in der Wirtschaft auf massive Kritik gestoßen und zuletzt vom Bundesrat ausgebremst worden. Öl- und Gasheizung sollen langfristig erlaubt bleiben. Die Bundesregierung hat das Heizungsgesetz endgültig entsprechend überarbeitet. Außerdem sollen K.O.-Tropfen bei Raub und Vergewaltigung rechtlich in Zukunft wie eine Waffe gewertet werden. Der Bundestag muss beiden Gesetzentwürfen noch zustimmen. Zum ersten Mal seit fast 10 Jahren reist heute wieder ein US-Präsident nach China. Donald Trump trifft unter anderem auf Staatschef Xi Jinping. Im Mittelpunkt der Gespräche stehen der Iran-Krieg, der Streit um Taiwan und neue Wirtschaftsdeals zwischen den beiden Supermächten. Die neuen Milka-Tafeln mit nur noch 90 Gramm dürfen so nicht verkauft werden. Das hat das Bremer Landgericht entschieden. Denn die Verpackung sieht fast genauso aus wie früher bei der 100-Gramm-Tafel. Weil die Tafel aber gleichzeitig teurer geworden ist, werden Verbraucher getäuscht, so das Gericht.
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9: Sieht ganz ähnlich aus wie gestern. Es gibt viele Wolken, ein bisschen Sonne und auch einige Schauer. Also der Himmel sieht teilweise aus, als würde es Gewitter geben, ist aber eigentlich nicht angesagt. Dazu 12 Grad maximal. 12 Grad haben wir auch erreicht in Sandergronen im Landkreis Friesland und 12 sind es auch in Oldenburg-Lohrfelde.
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9: Da geht's los mit einer Warnmeldung. Vorsicht bitte in beiden Richtungen auf der A29 Wilhelmshaven-Oldenburg. Zwischen Farel-Oben-Strohe und Jaderberg ist gerade Aquaplaning auf der Fahrbahn. Da also unbedingt vorsichtig fahren. Stau haben wir noch auf der A1 Hamburg Richtung Osnabrück. Zwischen dem Bremer Kreuz und Hemeling sind es 5 Kilometer Stau vor der Baustelle. Und in der Gegenrichtung zwischen dem Dreieck Stur und Bremen-Arsten nochmal 6 Kilometer Stop and Go. Die B6 in Bremen haben wir noch, statt auswärts zwischen der Stefanibrücke und dem Utbremer Kreisel. Da haben wir Stau und Stop-and-Go im Wechsel. Dann wird geblitzt auf der B75, statt einwärts auf Höhe der Tankstelle. B212 in Richtung Nordenham, kurz vor der Abfahrt Rodenkirchen unter der Brücke. In Bremen wird geblitzt direkt beim Weserstadion aus einer Mülltonne heraus. Und auf der L135 in Hope bei der Tankstelle in beide Richtungen. Lars, Sebastian, Charlene, Fabian und Wolle, ich danke euch fürs Melden. Unsere kostenlose Hotline für deine Blitzer- und Verkehrsupdates 0800 10 22 400.
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9: 3:01 haben wir es am Mittwoch und wir kommen dem Feiertag immer näher. Morgen ist Vatertag, das heißt viele Leute, vielleicht ja auch du da draußen, werden morgen mit dem Bollerwagen hier überall rumlaufen. Und da gibt es so Sätze, die hört man eher selten. Sprechen wir mal gleich drüber, direkt nach Oliver Heldens und Tate McRae. Ich bin Elena. Moin!

0: 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Morgen ist er gekommen. Der große Tag für alle Papas. Du hast Energy Bremen, 1:03 haben wir's. Und wir feiern morgen den Vatertag. Allerdings habe ich so ein bisschen das Gefühl, dass vor allem die Nicht-Papas sich über diesen Tag sehr freuen. Weil Vatertagstouren stehen ja an. Und es gibt so ein paar Dinge, die du bei diesen Touren morgen garantiert nicht hören wirst.
1: Vatertagstour? Nee, da bin ich raus. Ich habe ja auch gar keine Kinder. Nö, nö, fahrt mal ohne mich. Ich bleib zu Hause und mach einen ganz ruhigen. Ach, mit Bollerwagen und Bier wollt ihr los? Nee, also unter der Woche trinke ich ja grundsätzlich gar nichts. Hey Jungs, wollen wir dieses Jahr nicht alle unsere Freundinnen mitbringen? Oh, ich hoffe, niemand hat Ballermann-Songs in die Playlist gepackt. Ich glaube, wir haben echt ein bisschen zu viel Bier dabei.
0: In diesem Sinne sage ich schönen Vatertag an alle Väter und Nichtväter morgen. Jetzt gibt's Clock Clock mit Out of the Dark bei Energy Bremen.

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1: Morgen mit dem Tante Mia tanzt beginnt endlich die Festivalsaison. Du hast endet Bremen 12 Minuten nach 1 haben wir's. Damit steigt natürlich auch die Vorfreude auf alle anderen Festivals, die diesen Sommer noch kommen. Mein persönliches Highlight ist jedes Jahr wieder aufs Neue das Deichbrand-Festival in Cuxhaven. Und Zartmann ist dieses Jahr wieder mit am Start im Line-Up. Gestartet hat er witzigerweise, hier voll der Full-Circle-Moment, vor 2 Jahren auch auf dem Deichbrand und hat da so ein bisschen seine Karriere irgendwie gestartet. Da kannten den noch kaum Leute und der ist da schon abgegangen vor 2 Jahren. Und jetzt kann ich mir gut vorstellen, damals war er im kleinen Zelt, jetzt wird er mit Sicherheit auf der großen Bühne sein, da wo dieser Mann hingehört. Zartmann mit Tau mich auf gibt es jetzt für deine Mittagspause bei Energy Bremen.

0: So klingt deine Mittagspause bei Energy Bremen. 5 Minuten vor 13:30 haben wir es gleich. Und studieren an der Bremer Uni wird teurer. Der Semesterbeitrag steigt im nächsten Semester auf gut 443 Euro. Das sind 18 Euro mehr als jetzt gerade. Grund dafür soll die Erhöhung der Kosten für Semesterticket sein. Noch mehr aus deiner Region gibt's in knapp 2 Minuten bei Lars.
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12: Bremer Landgericht verurteilt Milka. Der US-Lebensmittelkonzern Mondelez mit Deutschlandzentrale in Bremen hat auf seiner Milka-Schokolade nicht ausreichend deutlich auf die Gewichtsreduzierung von 100 auf 90 Gramm hingewiesen. Die Kammer sprach von einer relativen Mogelpackung und Irreführung des Verbrauchers. Das Urteil ist noch nicht rechtskräftig. Die Verbraucherzentrale Hamburg hatte geklagt. Deutsche Bahn verbietet Fahrräder in Bremen und Niedersachsen. Weil es über Himmelfahrt und Pfingsten voll werden dürfte in den Regionalzügen, dürfen Reisende zu dieser Zeit keine Fahrräder mitnehmen. Das Verbot gilt in den Zügen der RE8 und RE9 jeweils zwischen 9 und 19 Uhr. Zum Basketball. Die Eisbären Bremerhaven spielen heute Abend um den Einzug ins Playoff-Halbfinale in der zweiten Bundesliga. In der Best-of-Five-Serie gegen die Adler Dragons steht es aktuell 2:0 aus Sicht der Eisbären. Tip-off in der Stadthalle Bremerhaven ist um 19 Uhr. News aus deiner Region haben wir wieder in einer Stunde für dich.
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0: Gerade habe ich eher das Gefühl, als wären wir im April und nicht im Mai, weil ja, es ist also wirklich Regen, Sonne, Wolken, alles ist heute dabei, den ganzen Tag über bis zum Abend hin. 12 Grad gibt es dazu maximal und die haben wir auch schon erreicht. In Bremen-Strom haben wir 12 und 12 sind es auch in Appeln im Landkreis Cuxhaven.
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0: Da haben wir die A1 Hamburg Richtung Osnabrück zwischen dem Bremer Kreuz und Hemelingen. 4 Kilometer Stau vor der Baustelle. Und in der Gegenrichtung A1 Osnabrück Richtung Bremen. Zwischen dem Dreieck Stur und Bremen-Arsten 8 Kilometer Stop and Go vor der Baustelle. Außerdem die B6 in Bremen zwischen der Stefanibrücke und der A27. Stau und Stop and Go in beide Richtungen. geblitzt wird. Auf der B75 Delmhorst Richtung Bremen auf Höhe der Tankstelle. In Bremen wird zweimal gelasert, einmal direkt beim Weserstadion aus einer Mülltonne heraus und auf der Borgfelder Allee stadteinwärts auf Höhe vom Netto. Dann wird geblitzt in Delmhorst, auf der Braunkamper Straße beim Delmott-Gelände in beide Richtungen und in Hude auf der Langenberger Straße Richtung Bocholtzberg vor dem Autohaus in beide Richtungen. Sebastian, Charlene, Amal, Fabian und Wolle, danke euch fürs Melden. Unsere WhatsApp-Nummer für deine Blitzer- und Verkehrsupdates 0173 685 712. Jetzt haben wir es gleich 13:30. Ich bin Elena. Mach dir eine schöne Mittagspause. Moin!
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0: eine absolute Gag-Maschine bekommt eine eigene Netflix-Doku.
1: Ich denke, 80% von euch und ich krauen sich auch mal an den Eiern und daher ist alles gut.
0: Du hörst Energy Bremen, 5 Minuten nach 1:30 haben wir's. Und das ist natürlich Lukas Podolski. Was drin vorkommt, erzählt Poldi uns im Trailer einfach direkt mal selbst.
2: Wenn ich so die Dokus immer sehe, ist immer so dasselbe, habe ich so den Eindruck. Da wird die Karriere beleuchtet, dann sprechen die ganzen Trainer, Jogi Löw, den Thomas Müller, Toni Kroos, Bastian Schweinsteiger, Oliver Kahn. Und dann erzählen mal, ne?
3: Die linke Klebe.
4: Linke Klebe.
2: Das ist immer so ein bisschen langweilig, sag ich mal.
5: Achso? Schade, ich hätte viel zu sagen.
0: Ja, und genau das wollte er nämlich nicht, dass das so eine langweilige Doku wird in seinen Augen. Deswegen gibt's neben den bekannten Leuten und Themen auch Clips, die ihn ganz persönlich auch mal zeigen. Lukas Podolski bekommt seine eigene Doku auf Netflix. Am 4. Juni kommt sie raus. Da können wir uns, glaube ich, schon auf sehr viel Lacher mal wieder freuen. Jetzt geht's hier weiter bei Energy Bremen mit Harry Styles. Das ist American Girls.

5:45 haben wir es, du bist bei Energy Bremen gelandet und der Kopf, ich weiß es, der ist schon so ein bisschen im Feiertagsmodus. Aber wir müssen jetzt leider noch einen halben Tag hier malochen und deswegen habe ich Musik hier in der Playlist, die dich auch ein bisschen runterfahren lässt, dass du dich ein bisschen konzentrieren kannst. DJ Khaled und Rihanna haben sich zusammengetan, Wild Thoughts rausgebracht und es könnte nichts Besseres geben.

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10: Welcher Song macht dir aktuell am besten gute Laune? Ich glaube, da ist der auf jeden Fall in den Top 3 dabei. Bruno Mars mit I Just Might gibt's für die gute Laune im Nachmittag. Gleich in der nächsten halben Stunde.

0: 5 vor 2. Ich bin Philipp Nützig. Schönen guten Tag. Die 1.000 Euro Entlastungsprämie ist endgültig vom Tisch. Die Spitzen von Union und SPD haben sich im Koalitionsausschuss darauf geeinigt, die Maßnahme fallen zu lassen, heißt es von Seiten der Union. Der Bundesrat hatte die Prämie letzte Woche ausgebremst. Die Bundesregierung hat das neue Heizungsgesetz auf den Weg gebracht. Öl- und Gasheizungen sollen langfristig erlaubt bleiben. Kritiker sehen Nachteile für den Klimaschutz. Ein weiterer Beschluss: Täter sollen härter bestraft werden, wenn sie bei Raub oder Vergewaltigung K.O.-Tropfen einsetzen. Die neuen Milka-Tafeln mit nur noch 90 Gramm hätten so nicht verkauft werden dürfen. Das hat das Landgericht Bremen entschieden. Denn die Verpackung sieht fast genauso aus wie früher bei der 100-Gramm-Tafel. Weil die Tafel gleichzeitig teurer geworden ist, werden Verbraucher getäuscht, so das Gericht. In Bremen können jetzt alle Diebstähle online angezeigt werden. Die Polizei hat das entsprechende Angebot im Netz erweitert. Bisher waren Online-Anzeigen bei Diebstählen zwar auch schon möglich, allerdings nur bei allem rund ums Auto oder Fahrrad.
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2: Schön ist auf jeden Fall anders. Also der ganze Tag über gibt immer wieder viele Wolken, immer wieder Regenschauer und die Sonne guckt auch mal durch, aber ja, es bleibt eher grau heute bei 12 Grad maximal. Die haben wir auch erreicht in Fischerhude 12 Grad und 12 sind es auch in Bremen im Landkreis Cuxhaven.
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2: Da starten wir auf der A1 Hamburg Richtung Osnabrück zwischen dem Bremer Kreuz und Hemeling 6 Kilometer Stau vor der Baustelle. Und in der Gegenrichtung zwischen dem Dreieck Stur und Bremen-Arsten haben wir nochmal 7 Kilometer Stop and Go. Die B6 in Bremen zwischen der Stefanibrücke und der A27 Stau und Stop and Go in beide Richtungen. Geblitzt wird auf der B75 Delmhorst Richtung Bremen auf Höhe der Tankstelle. In Bremen wird zweimal gelasert, einmal direkt beim Weserstadion aus einer Mülltonne heraus und auf der Borgfelder Allee stadteinwärts auf Höhe vom Netto. In Delmhorst wird noch geblitzt auf der Braunkamper Straße beim Delmott-Gelände in beide Richtungen. Und im Landkreis Oldenburg in Hude auf der Langenberger Straße in Richtung Buchholzberg. Da wird vom Autohaus in beide Richtungen gelasert. Charlene, Amal, Fabian, Wolle und Tanja, ich danke euch fürs Melden. Unsere kostenlose Hotline für deine Blitzer und Verkehrsupdates 0800 10 22 400.
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2: Eine Minute vor zwei haben wir es jetzt und unser Kopf hängt ehrlicherweise schon sehr im Feiertag. Ne? Also morgen haben wir frei, das müssen wir natürlich auch schon mal gut planen und ausnutzen. Und was so alles geht morgen, da sprechen wir gleich drüber. Direkt nach Summer und Pink. Ich bin Elena. Moin!

Morgen ist frei. Und das feiern wir natürlich bei Energy Bremen um 2:06. Direkt heute Abend geht's um 23 Uhr los im Chagall in Bremen. Da steigt nämlich die Ladies Night mit Pop, House und Black Musik. Und du musst aber auch fit sein für morgen, ganz wichtig, denn auf dem Stoppelmarktgelände in Vechta geht's da richtig zur Sache. Beim Tante Mia tanzt, präsentiert von Energy Bremen mit einem richtig krassen Line-Up. Cascada ist dabei, David Puentes und unser One and Only Guta ist als Headliner mit am Start, das wird so geil. Aber wenn du sagst, ah, Tante Mia tanzt, nee, ich will lieber noch woanders hin. Vielleicht geht's ja für dich morgen zur Vatertagsparty mit Festzelt und Open Air in die Diskothek Hase Bremer Förde. Also es wird auf jeden Fall so oder so ein sehr wilder Feiertag morgen.

Ja, wir werden morgen ein bisschen nass, aber wir haben die kurze Woche geschafft. Vor allen Dingen, wenn wir einen Brückentag haben. Also, so schlecht sind die Aussichten für die nächsten Tage doch gar nicht. Und deswegen machen wir uns jetzt auch positive Vibes. Zu dem Track hier brauche ich gar nicht groß was sagen. Da schwingt immer was Gutes mit, wenn du ihn hörst. Mir geht's jedenfalls so. Und deswegen habe ich ihn jetzt für dich, damit du dich schon mal schön aufs lange Wochenende einstimmen kannst. Peter Fox, Ines für dich bei Energy Bremen mit Zukunft Pink. Auch mit Regen werden das ein paar richtig gute Tage.

0: 9 Minuten vor halb 4 haben wir das Energy Bremen ist hier am Mittwochnachmittag. Die Bahn rechnet rund um Himmelfahrt mit vollen Zügen in Bremen und umzu. Deswegen ist die Fahrradmitnahme auch verboten. Betroffen sind davon die Linien RE8 und RE9 von Osnabrück bzw. Hannover über Bremen nach Bremerhaven. Das Verbot gilt übrigens auch an Pfingsten. Noch mehr aus deiner Region gibt's in guten 3 Minuten bei Lars.
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0: Die Lebensretter der DLRG sind im Mai offiziell in die neue Saison an den Küsten und Seen gestartet. Deutschlandweit hat die DLRG im vergangenen Jahr mehr als 1000 Menschen das Leben gerettet. In Bremen hat die Organisation heute auf die anstehende Saison geblickt. Dabei hat DLRG-Präsidentin Ute Vogt Tipps gegeben, wie das Baden möglichst sicher bleibt.
18: Nicht den Bauch vollschlagen und dann ins Wasser springen. Sich rechtzeitig zu kühlen, bevor man, gerade wenn es jetzt heiß wird und man hat einen erhitzten Körper, dass man sich langsam abkühlt. Nicht einfach, es ist mir heiß und ich springe ins Wasser. Ohnehin nicht in Gewässer, deren Tiefe ich nicht kenne. Ich trinke auch keinen Alkohol, wenn ich schwimmen gehe. Da haben wir auch manchmal schon traurige Überraschungen erlebt und schlimme Unglücksfälle, wenn Menschen einfach sich dann überschätzen.
6: Hauptzollamt Bremen zieht Bilanz. 1,5 Tonnen Kokain hat der Zoll im vergangenen Jahr im Bundesland sichergestellt. 1,1 Tonnen davon konnten Ende Juni in einem Seekontainer mit Kaffee aus Kolumbien geborgen werden. Der zweitgrößte Containerhafen Deutschlands in Bremerhaven bleibt Einfallstor für den Drogenschmuggel. Deswegen sollen die intensiven Kontrollen fortgesetzt werden, sagte die Leiterin des Hauptzollamts Bremen, Nicole Töter. Werder-Ultras planen Fanmarsch vor letzten Bundesliga-Heimspiel. Treffpunkt ist am Samstag um 11 Uhr auf dem Marktplatz. Um 12 Uhr geht's durchs Viertel zum Weserstadion. Das Spiel gegen Dortmund startet um 15.30 Uhr. News aus deiner Region haben wir wieder in einer Stunde für dich.
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2: Die aktuellen Temperaturen für dich: 12 Grad in Konnevorde im Landkreis Ammerland, 12 Grad auch in Bremen-Kattenturm. Ansonsten ist es ziemlich schietig und verregnet heute. Um die 11, 12 Grad bei uns aktuell in Bremen, Bremerhaven, Oldenburg und umzu. Und morgen leider ähnlich: 9 bis 11 Grad. Viele Wolken, immer wieder Regen. Erst morgen Abend bleiben wir dann länger mal trocken.
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2: Mit einer Warnmeldung von der B437 Stotel-Rodenkirchen zwischen dem Wesertunnel und Esens-Hamm in beiden Richtungen. Vorsicht, da ist die Fahrbahn stark verschmutzt, also musst du da auf jeden Fall mit etwas schwierigen Fahrbedingungen rechnen. Dann Staus und Sperrungen für dich auf der A1 in Bremen in beiden Richtungen. 7 Kilometer Stau vor der Baustelle auf der Weserbrücke. Auf der A27 in Bremerhaven zwischen Bremerhaven Süd und Überseehäfen in beiden Richtungen haben wir immer wieder Stau und Stop and Go, also auch da mehr Zeit einplanen. Auf der A29 Oldenburg Richtung Wilhelmshaven, 3 Kilometer Stau zwischen dem Kreuz Oldenburg Ost und Oldenburg Hafen. Und auf der B75 B6 hier bei uns in Bremen zwischen Huchting und der A27 immer wieder Stau und Stop and Go in beiden Richtungen. Auch da brauchst du länger, egal wo es lang geht. Geblitzt wird's in Bremen direkt beim Weserstadion, da blitzen sie aus einer Mülltonne raus. Nochmal in Bremen auf der Borgfelder Allee statt einwärts in Höhe des Nettos. In Delmenhorst stehen sie auf der Braunkamper Straße beim Delmott-Gelände und blitzen in beide Richtungen. Und auch in beide Richtungen wird im Landkreis Oldenburg in Hude geblitzt. Auf der Langenberger Straße, da stehen sie kurz vorm Autohaus. Danke an Charlene, Amal, Fabian, Wolle und Tanja fürs Melden. Unsere WhatsApp-Nummer für deine Blitzer und Verkehrsupdates ist die 0173 680 5712. JC ist hier, wir haben es 2 Minuten vor 4:30. Moin.
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0: Zwei schnelle Tipps für den Feiertag morgen und den Abend vor dem Feiertag.
1: Mama, zeig mir dein Gepäck, Baby. Komm, schüttel Bug und Heck.
0: Das ist das Motto heute Abend.
1: Schüttel dein Speck, schüttel dein Speck.
0: Im Polyester-Club in Oldenburg. Schüttel dein Speck-Party. Ab 20 Uhr geht's da los. Da wird also richtig, richtig gut getanzt. Und morgen dann richtig fette Vatertagsparty in der Diskothek Hase in Bremervörde. Und zwar nicht einfach so, nee, nee. Es gibt richtig hohen Besuch von Nancy Frank. Also Malle-Party, die hat ja echt ein paar Hits gehabt. Die wird den Schuppen da morgen auf jeden Fall abreißen. Und wie es sich für einen Vatertag gehört, geht's dann nicht erst abends los, sondern schon morgen ab 16 Uhr in der Diskothek Hase in Bremervörde.
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So schiedig wie das Wetter da draußen ist, wäre es doch jetzt schön, mit Leinenklamotten und Sonnenhut und so einfach irgendwo am Strand zu liegen. Und es gibt so Songs, die in mir genau diese Gedanken auslösen. Das ist einer davon. Havana von Camila Cabello, einfach weil er so schön langsam, so schön sommerlich ist. Bringt mich im Kopf direkt in den Sommerurlaub. 30 Grad, nicht viel bewegen, die Sonne scheint und einfach nur am Strand das Meer genießen. Havana, für ein paar Sommergedanken gibt's jetzt für dich bei Energy Bremen. JC ist hier. Moin.

0: 12 Minuten vor 4 haben wir es. Du hörst Energy Bremen mit einer ganz, ganz wichtigen Meldung von den Straßen. Wir haben nämlich gerade eine WhatsApp reinbekommen über unsere WhatsApp-Nummer für deine Blitzer- und Verkehrsupdates.
1: Moin, liebes Energy Bremen-Team. Ich habe eine Bitte an euch. Bitte noch einmal durchsagen, dass eine Rettungsgasse auf der 1 gebildet wird zwischen Bremen-Brinkum und Asten und weiter wahrscheinlich. Es ist nicht der Fall, keine Rettungsfahrzeuge könnten durchkommen. Der Standstreifen wird als Überholmanöver benutzt. Vielen lieben Dank.
0: Die Nachricht kam von Stefanie. Stefanie, dir vielen Dank fürs Durchgeben. Ist natürlich absolut richtig, was du sagst. Also, ich weiß, der Stau ist nervig und ich weiß, wir wollen alle in den Feiertag und in den wohlverdienten Feierabend. Aber gerade bei so langen Staus wie jetzt gerade auf der A1 in beiden Richtungen vor der Weserbrücke, bitte eine Rettungsgasse bilden, damit Rettungsfahrzeuge im Fall eines Unfalls da auf jeden Fall durchkommen können. Du kannst dich auch weiter bei uns melden. Unsere WhatsApp-Nummer für deine Blitzer- und Verkehrsupdates ist die 0173 685 5712. Energy Bremen ist hier.

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2: Und gleich mit einem richtig schönen Song, mit einer richtig schönen Message. Dreht sich nicht immer alles nur um Geld. Kann ich komplett zustimmen. Jessie J, Price Tag in der nächsten halben Stunde für dich. Und schon mal ein kleiner Anheizer fürs Tante Mia tanzt morgen. Glockenbach und Sam Harper zusammen mit Lost auch gleich nach 4. Glockenbach sind wir auch morgen live auf dem Tante Mia Tanz.
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3: 5 vor 4. Ich bin Philipp Nützig. Schönen guten Tag. Die 1.000 Euro Entlastungsprämie ist endgültig vom Tisch. Die Spitzen von Union und SPD haben sich im Koalitionsausschuss darauf geeinigt, die Maßnahme fallen zu lassen, heißt es von Seiten der Union. Der Bundesrat hatte die Prämie letzte Woche ausgebremst. Die Bundesregierung hat das neue Heizungsgesetz auf den Weg gebracht. Öl- und Gasheizungen sollen langfristig erlaubt bleiben. Kritiker sehen Nachteile für den Klimaschutz. Ein weiterer Beschluss: Täter sollen härter bestraft werden, wenn sie bei Raub oder Vergewaltigung K.O.-Tropfen einsetzen. Die Rettungsschwimmer der DLRG haben im vergangenen Jahr über 1.150 Menschen vor dem Ertrinken gerettet. Insgesamt waren die Ehrenamtlichen über 2,6 Millionen Stunden im Einsatz. Zum Start der Badesaison warnt die DLRG vor Leichtsinn an den Badestellen. Wer über Christi Himmelfahrt wegfährt, braucht starke Nerven. Der ADAC rechnet hier in der Region mit dichtem Verkehr und Staus. Schon heute geht's durch Pendler und Kurzurlauber los. Mehrere Baustellen wie auf der A27 von Bremen nach Bremerhaven oder der A29 von Oldenburg nach Wilhelmshaven bremsen den Verkehr zusätzlich.
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2: Ja, das ist ziemlich schietig, grau und regnerisch bei 11, 12 Grad aktuell. Die Sonne, die wir jetzt gerade hier mal über der Bremer Schlachte haben, bleibt auf jeden Fall die Ausnahme heute. Und morgen leider auch. Dann wieder so bis zu 11 Grad, wieder Regen. Erst gegen Abend kommt dann die Sonne mal länger durch. Die aktuellen Temperaturen: 11 Grad in Wildeshausen im Landkreis Oldenburg, 12 Grad in Ostereichstätt im Landkreis Rothenburg.
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2: Nach wie vor die Warnmeldung von der B437 Stotel-Rodenkirchen. Zwischen dem Wesertunnel und Esenshamm ist die Straße in beiden Richtungen stark verschmutzt. Hier musst du auf jeden Fall vorsichtig fahren. Staus und Sperrungen für dich. Die A1 in Bremen in beiden Richtungen. 8 Kilometer Stau vor der Baustelle auf der Weserbrücke. Bedeutet von Osnabrück Richtung Bremen Stau ab dem Dreieck Stur. Bedeutet von Hamburg Richtung Bremen Stau ab dem Bremer Kreuz. Du brauchst eine ganze Menge mehr Zeit. Die A27 in Bremerhaven in beiden Richtungen. Stau und Stop and Go zwischen Bremerhaven Süd und Bremerhaven Überseehäfen. Auch da musst du mehr Zeit einplanen, wenn du an Bremerhaven vorbei bzw. durch willst. Die A27, Walsrode Richtung Bremen zwischen dem Bremer Kreuz und der Bremer Fahr. 4 Kilometer Stop and Go. Auf der A29, Oldenburg Richtung Wilhelmshaven. 3 Kilometer Stau zwischen dem Kreuz Oldenburg Ost und Oldenburg Hafen. Und auf der B75 bzw. B6 hier bei uns in Bremen. Achtung, zwischen Huchting und der A27. In beiden Richtungen immer wieder Stau. Auch da dauert es deutlich länger, wenn du quer durch musst. Geblitzt wird auf der B75, Delmenhorst Richtung Bremen, auf Höhe der Tankstelle. Da wirst du gerade sowieso nicht geblitzt, weil da fließt kein Verkehr. In Bremen, direkt beim Weserstadion, blitzen sie aus einer Mülltonne heraus. Nochmal in Bremen auf der Borgfelder Allee wird stadteinwärts beim Netto geblitzt. In Delmenhorst stehen sie auf der Braunkemper Straße beim Delmott-Gelände und blitzen in beide Richtungen. Und auch in beide Richtungen wird im Landkreis Oldenburg in Hude auf der Langenberger Straße vom Autohaus geblitzt. Vielen, vielen Dank fürs Melden an dieser Stelle an Stefanie, an Charlene, an Amal, Fabian, Wolle, Tanja und Ingo fürs Melden. Unsere kostenlose Hotline für deine Blitzer und Verkehrsupdates ist die 0800 10 22 400.
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2: Mit nicht so geilem Wetter, aber dafür richtig geiler Musik geht's durch den Nachmittag vorm Feiertag und übers Tante Mia tanzt, was ja morgen ist, sprechen wir auch gleich noch. Wir haben's kurz vor 4, ich bin JC. Moin!

Einmal bitte jetzt positive Vibes zum Start in die das lange Wochenende, die Feiertage. Also streng genommen ist es ja nur ein Feiertag, aber wenn du einen Brückentag hast, würde ich sagen, sind es mehrere. Jessie J mit Price Tag sorgt für richtig, richtig gute Laune. Die Message von dem Song ist eh schön, dass sich nicht alles ums Geld dreht. Das würde ich doppelt unterstrichen unterschreiben. Aber auch sonst klingt ja einfach richtig positiv und verbreitet gute Laune. Gibt's jetzt für dich bei Energy Bremen, Jessie J mit Price Tag. Ich hoffe, du hast es nicht mehr allzu lange auf der Arbeit. Jessie ist hier. Moin.

20 Stunden noch. Dann ist absoluter Abriss auf dem Stoppelmarktgelände in Vechta. Das Tanzemia-Tanz steht an. Morgen geht die Festivalsaison los. Headliner beim Tanzemia-Tanz, präsentiert von Energy Bremen, sind Scooter. 4:15 haben wir es jetzt und morgen um 12 geht's dann also los. Richtig geil auch, dass sie hier am Start ist. Kaskada feiert einfach gerade ein richtig, richtig krasses Comeback und tritt morgen auch live auf dem Tanzemia-Tanz auf. Wen haben wir noch? You're Not Us! Das wird mit Sicherheit auch ein richtig, richtig fetter Act. Und die Jungs, die sind auch am Start. Glockenbach spielen morgen auch live auf dem Tanzemia-Tanz. Deswegen stimmen wir uns jetzt schon mal auf das erste Festival der diesjährigen Saison ein. Glockenbach habe ich jetzt nämlich für dich. Zusammen mit Sam Harper gibt's Lost für dich bei Energy Bremen am Mittwochnachmittag vor

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1: Es gibt Neuigkeiten aus Oldenburg.
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1: Die Bundesliga-Basketballer werden in die neue Saison 2026-27 mit einem neuen Trainer starten. Lazar Spasic, der ja dieses Jahr übernommen hat, steigt aus dem laufenden Vertrag aus und geht zu einem Club in Osteuropa. Der neue Headcoach soll am Montag bei den Baskets vorgestellt werden. Das kam gerade rein. Noch mehr aus deiner Region gibt's in nicht mal zwei Minuten bei Lars.
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1: Die Lebensretter der DLRG sind im Mai offiziell in die neue Saison an den Küsten und Seen gestartet. Deutschlandweit hat die DLRG im vergangenen Jahr mehr als 1000 Menschen das Leben gerettet. In Bremen hat die Organisation heute auf die anstehende Saison geblickt. Dabei hat DLRG-Präsidentin Ute Vogt Tipps gegeben, wie das Baden möglichst sicher bleibt.
8: Nicht den Bauch vollschlagen und dann ins Wasser springen. Sich rechtzeitig zu kühlen, bevor man, gerade wenn es jetzt heiß wird und man hat einen erhitzten Körper, dass man sich langsam abkühlt. Nicht einfach, es ist mir heiß und ich springe ins Wasser. Ohnehin nicht in Gewässer, deren Tiefe ich nicht kenne. Ich trinke auch keinen Alkohol, wenn ich schwimmen gehe. Da haben wir auch manchmal schon traurige Überraschungen erlebt und schlimme Unglücksfälle, wenn Menschen einfach sich dann überschätzen.
1: Hauptzollamt Bremen zieht Bilanz. 1,5 Tonnen Kokain hat der Zoll im vergangenen Jahr im Bundesland sichergestellt. 1,1 Tonnen davon konnten Ende Juni in einem Seekontainer mit Kaffee aus Kolumbien geborgen werden. Der zweitgrößte Containerhafen Deutschlands in Bremerhaven bleibt Einfallstor für den Drogenschmuggel. Deswegen sollen die intensiven Kontrollen fortgesetzt werden, sagte die Leiterin des Hauptzollamts Bremen, Nicole Töter. Werder-Ultras planen Fanmarsch vor letzten Bundesliga-Heimspiel. Treffpunkt ist am Samstag um 11 Uhr auf dem Marktplatz. Um 12 Uhr geht's durchs Viertel zum Weserstadion. Das Spiel gegen Dortmund startet um 15.30 Uhr. News aus deiner Region haben wir wieder in einer Stunde für dich.
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1: Die aktuellen Temperaturen für dich: 12 Grad in Bremerhaven, Lehe, 12 Grad auch in Etelsen im Landkreis Verden. Dazu ist es allerdings richtig verregnet bei uns. Viele Wolken haben wir auch. Sonne bleibt die absolute Ausnahme. Morgen auch wieder 9 bis 11 Grad. Dazu auch morgen wieder Regen. Erst morgen Abend kommt dann mal die Sonne raus, dann bleibt es länger mal trocken.
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1: Mit einer Warnmeldung von der A28 Oldenburg Richtung Bremen. Zwischen Hatten und Hude liegen Gegenstände. Fahr hier vorsichtig. Und auch sonst ist richtig was los auf den Straßen. Auf der A1 bei uns in Bremen haben wir in beiden Richtungen 7 Kilometer Stau vor der Baustelle auf der Weserbrücke. Auf der A27 in Bremerhaven, zwischen Bremerhaven Süd und Bremerhaven Überseehäfen, in beiden Richtungen immer wieder Stau- und Stop-and-Go-Situationen. Auch da brauchst du mehr Zeit. Die A27 Achim Richtung Bremerhaven, kurz hinter der Abfahrt Bremen-Sebalsbrück, gab es einen Unfall, deswegen Rückstau bis zum Bremer Kreuz. Die A27 Bremerhaven Richtung Bremen, das ist die Gegenrichtung, 8 Kilometer Stop and Go zwischen Hornlehe und dem Bremer Kreuz. Auf der A29 Oldenburg Richtung Wilhelmshaven, 3 Kilometer Stau zwischen dem Kreuz Oldenburg Ost und Oldenburg Hafen. Und auf der B75 B6 in Bremen zwischen Huchting und der A27 immer wieder Stau und Stop and Go in beiden Richtungen. Geblitzt wird in Bremen, direkt beim Weserstadion, aus einer Mülltonne heraus stehen sie auf dem Osterdeich. Nochmal in Bremen auf der Borgfelder Allee, statt einwärts beim Netto. In Delmenhorst auf der Braunkamper Straße beim Delmott-Gelände wird in beide Richtungen geblitzt. Und im Landkreis Oldenburg in Hude stehen sie auf der Langenberger Straße beim Autohaus und blitzen auch hier in beide Richtungen. Danke an Charlene, Stefanie, Ambal, Fabian, Alex, Wolle, Tanja und Ingo fürs Melden. Unsere WhatsApp-Nummer für deine Blitzer und Verkehrsupdates ist die 0173 685 712. Wir haben es kurz nach 17:30. JC ist hier. Moin.
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0: So, jetzt aber mal ganz zügig raus aus dem Büro und ab in Richtung Feierabend mit dir. Energy Bremen ist hier. 16:57 haben wir es am Mittwoch vor Vatertag. Und es gibt nochmal gute Nachrichten für dich von Gesa aus der Energy Bremen Morning Show.
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2: Obwohl es eigentlich mittlerweile total out ist, gibt es immer noch Zirkusse, die mit echten Tieren durch die Länder ziehen. In Portugal gibt es jetzt ein neues Schutzgebiet für Elefanten, die vorher ein Leben in Zoo und Zirkus hatten. Statt Gefangenschaft und schlechten Bedingungen sollen sie da ungestört den Rest ihres Lebens genießen können. In der Nähe der Grenze zwischen Spanien und Portugal entsteht für sie gerade Europas erstes großes Elefantenschutzgebiet, wo auch keine Besucher unterwegs sein sollen, damit die Tiere wirklich ihre Ruhe haben. Und die ersten Elefanten sind auch schon da. Julie aus Portugal und Kariba aus Belgien.
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0: Du kennst garantiert so Leute, die so richtig Sitzfleisch haben. Du weißt schon, ne? Grillabend ist so langsam vorbei. Du möchtest eigentlich nur noch ins Bett und du wirst und wirst die Leute nicht los. Genau diese Leute könntest du morgen nach Ganderkesee schicken. Energy Bremen ist hier 14 Minuten vor 5, haben wir es am Mittwoch. Auf dem Campingplatz am Falkensteinsee gibt's ab morgen nämlich einen, Achtung, Pfahlsitz-Contest. 10 Männer treten da an, 72 Stunden auf einem Holzpfahl sitzen ist das Ziel. Schlafen ist übrigens auch nicht, gibt nämlich keine Gurte oder Armlehnen auf den Dingern. Also das wird eine richtig, richtig harte Nummer. Der Wettbewerb im Pfahlsitzen steigt da in Ganderkesee morgen zum ersten Mal. Aber ich glaube, das wird sehr, sehr witzig anzusehen sein. Wie lange die Männer da durchhalten, hörst du natürlich auch hier bei uns.
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6: Und gleich nach 5 geballte Girl Power für dich. Zuerst mal Olivia Olivia Rodrigo. Hat endlich neue Mucke am Start. Drop Dead heißt der Song und außerdem ein absoluter Classic von Ariana Grande. Thank you next. Auch gleich in der nächsten halben Stunde.
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7: 5 vor 5. Ich bin Philipp Nützig. Schönen guten Tag. Kein neuer Anlauf für die 1.000 Euro Entlastungsprämie. Das Ganze wird nicht weiter verfolgt, heißt es von Seiten der Union. Die Prämie war in den Bundesländern und in der Wirtschaft auf massive Kritik gestoßen und auch vom Bundesrat ausgebremst worden. Die Bundesregierung hat das Heizungsgesetz endgültig überarbeitet. Öl- und Gasheizungen sollen langfristig erlaubt bleiben. Außerdem sollen K.O.-Tropfen bei Raub und Vergewaltigung rechtlich in Zukunft wie eine Waffe gewertet werden. Der Bundestag muss beiden Gesetzentwürfen noch zustimmen. In Baden-Württemberg ist die Ära Winfried Kretschmann offiziell vorbei. Cem Özdemir ist jetzt neuer Ministerpräsident. Der Grüne hat bei der geheimen Wahl im Landtag allerdings nur 93 der insgesamt 112 Stimmen seiner grün-schwarzen Koalition bekommen. Die neuen Milka-Tafeln mit nur noch 90 Gramm hätten so nicht verkauft werden dürfen. Das hat das Landgericht Bremen entschieden. Denn die Verpackung sieht fast genauso aus wie früher bei der 100-Gramm-Tafel. Weil die Tafel gleichzeitig teurer geworden ist, werden Verbraucher getäuscht, so das Gericht.
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6: Es ist richtig schietig verregnet heute. Um die 11 Grad in Bremen, Bremerhaven, Oldenburg und umzu. Und morgen sieht es leider ähnlich aus. 9 bis 11 Grad kriegen wir, viele Wolken, immer mal wieder Regen. Erst morgen Abend wird es dann länger mal trocken, dann kommt auch mal die Sonne raus. Jetzt gerade in Oldenburg um Stede 11 Grad, 11 Grad auch in Stollhamm im Landkreis Wesermarsch.
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6: Zwei Warnmeldungen habe ich für dich, dazu 6 Staus und Sperrungen und 4 Blitzer. Die A29 Oldenburg-Wilhelmshaven, hier vorsichtig fahren zwischen Rastede und Hahn-Lehmten, in beiden Richtungen nämlich laufen Rehe. Dann die A293 Oldenburg-West Richtung Oldenburg-Nord, zwischen Oldenburg-Etzhorn und dem Kreuz Oldenburg-Nord liegen Fahrzeugteile. Staus und Sperrungen für dich auf der A1 in Bremen. In beiden Richtungen 7 Kilometer Stau vor der Baustelle auf der Weserbrücke. Und auch nochmal der Hinweis, ich weiß, es nervt im Stau zu stehen, aber bitte bildet hier eine Rettungsgasse, falls vorne im Stau was passiert. Da hat uns Stefanie vorhin darauf hingewiesen, dass die da oft nicht gebildet wird in diesem Bereich. Auf der A27 in Bremerhaven, zwischen Bremerhaven Süd und Überseehäfen. In beiden Richtungen immer wieder Stau und Stop and Go. Auf der A27 Achim Richtung Bremerhaven, kurz hinter der Abfahrt Bremen-Sebalsbrück, gab es vorhin einen Unfall, deswegen Stau zwischen dem Bremer Kreuz und Sebalsbrück. In der Gegenrichtung A27 Bremerhaven Richtung Bremen, 8 Kilometer Stop and Go zwischen Hornlehe und dem Bremer Kreuz. Auf der A29 Oldenburg Richtung Wilhelmshaven immer noch 3 Kilometer Stop and Go zwischen dem Kreuz Oldenburg-Ost und Oldenburg-Hafen. Und auf der B75, B6 hier bei uns in Bremen nach wie vor Stau und Stop and Go, und zwar mehr oder weniger auf der gesamten Länge zwischen Huchting und der A27, und zwar in beiden Richtungen. Du brauchst deutlich mehr Zeit, wenn du da lang musst. Geblitzt wird auf dem Osterdeich. Direkt beim Weserstadion hier in Bremen stehen sie und blitzen aus einer Mülltonne heraus. Auf der Borgfelder Allee bei uns in Bremen, stadteinwärts auf Höhe vom Netto, wird geblitzt. In Delmenhorst stehen sie auf der Braunkamper Straße beim Delmott-Gelände und blitzen in beide Richtungen. Und im Landkreis Oldenburg stehen sie in Hude und blitzen auf der Langenberger Straße beim Autohaus, auch da in beide Richtungen. Charlene, Amal, Fabian, Alex, Wolle, Tanja und Ingo und natürlich Stefanie, vielen Dank fürs Melden. Unsere kostenlose Hotline für deine Blitzer und Verkehrsupdates ist die 0800 10 22 400.
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6: Jetzt haben wir die kurze Woche hoffentlich geschafft. Ich hoffe, du kannst ins lange Wochenende starten. Ich fasse mich jetzt auch kurz nach den ganzen Verkehrsmeldungen. Wir gehen rein in den Feierabend mit Ray und Where is my husband? Genau 5 Uhr nachmittags haben wir es jetzt. Ich bin JC. Moin.

Morgen Bollerwagentour oder Fahrradtour zum Vatertag. Dann ist Brückentag, dann einen Tag ausschlafen, dann vielleicht nochmal eine Feier am Wochenende. So oder so ähnlich sieht's wahrscheinlich bei vielen von uns für das kommende Wochenende aus. Also ja, das wird gut. Es ist schön, dass wir ein paar Tage frei haben. Aber sind wir mal ehrlich, so ein bisschen anstrengend mit all den Dingen, die wir da so anstellen können an so einem langen Wochenende. Deswegen jetzt nochmal durchatmen, chillen, nochmal einmal runterkommen. Geht hervorragend mit Olivia Rodrigo und Drop Dead jetzt für dich bei Energy Bremen. JC ist hier. Moin.

Um 16:15 am Mittwoch und wir gucken mal, was so geht. Perfekt, wenn du heute nicht ganz so wild machen willst, aber auch nicht nur zu Hause hocken. Das Pub-Quiz in der Lemon Lounge hier bei uns in Bremen. 19:30 geht's da heute los mit dem Monkey-Quiz im Lemon Garden. Morgen hat Janssens Tanzpalast in Cuxhaven dann ab 11:30 Uhr was richtig Geiles für alle Vatertagstouren. Im Biergarten gibt's da nämlich Barbecue, Burger, kühle Drinks und einfach entspannte Atmosphäre. Also der perfekte Spot für alle, die einen kurzen Stopp auf der Tour einlegen wollen oder direkt da ankommen wollen. Es ist einfach jedes Jahr richtig, richtig geil. Und natürlich reißen wir, das dürfen wir nicht außen vor lassen, das Stoppelmarktgelände in Vechta morgen ab. Tanze Mia tanzt. Um 12 Uhr gibt's da den Aufschlag zur Festivalsaison, präsentiert von Energy Bremen. 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

0: Was stellen wir Menschen nur immer mit unserer Umwelt an? 5:08 haben wir es, du hörst Energy Bremen. Und an den Stränden von Borkum und Jüst sind schon wieder Paraffinklumpen angespült worden. Die sind für Menschen ungefährlich, können aber für Umwelt und Tiere gefährlich sein. Die Klumpen stammen häufig aus Tankreinigungen von Schiffen und sollten besser nicht angefasst werden. Noch mehr aus deiner Region gibt's in nicht mal 3 Minuten bei Lars.
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10: Bremer Landgericht verurteilt Milka. Der US-Lebensmittelkonzern Mondelez mit Deutschlandzentrale in Bremen hat auf seiner Milka-Schokolade nicht ausreichend deutlich auf die Gewichtsreduzierung von 100 auf 90 Gramm hingewiesen. Die Kammer sprach von einer relativen Mogelpackung und Irreführung des Verbrauchers. Das Urteil ist noch nicht rechtskräftig. Die Verbraucherzentrale Hamburg hatte geklagt. Deutsche Bahn verbietet Fahrräder in Bremen und Niedersachsen. Weil es über Himmelfahrt und Pfingsten voll werden dürfte in den Regionalzügen, dürfen Reisende zu dieser Zeit keine Fahrräder mitnehmen. Das Verbot gilt in den Zügen der RE8 und RE9 jeweils zwischen 9 und 19 Uhr. Zum Basketball. Die Eisbären Bremerhaven spielen heute Abend um den Einzug ins Playoff-Halbfinale in der zweiten Bundesliga. In der Best-of-5-Serie gegen die Adler Dragons steht's aktuell 2:0 aus Sicht der Eisbären. Tip-off in der Stadthalle Bremerhaven ist um 19 Uhr. News aus deiner Region haben wir wieder in einer Stunde für dich.
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12: Die aktuellen Temperaturen für dich: 11 Grad in Bremen-Findorf, 11 Grad auch in Dangast im Landkreis Friesland. Dazu ziemliches Schiedwetter, grau und regnerisch bei uns überall. Und auch morgen wird es leider nicht viel besser. Wieder so um die 11 Grad, dazu wieder Regen. Allerdings gegen Abend kommt dann immerhin mal die Sonne durch und bleibt auch ein bisschen länger. Dann bleibt es auch länger mal trocken.
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12: Es ist immer noch ziemlicher Feiertagsverkehr bei uns in der Region. Auf der A1 in Bremen in beiden Richtungen immer noch 7 Kilometer Stau vor der Baustelle auf der Weserbrücke. Auf der A27 in Bremerhaven nach wie vor immer wieder Stau und Stop and Go zwischen Bremerhaven Süd und Überseehäfen in beiden Richtungen. Auf der A27 Achim Richtung Bremen, kurz hinter der Abfahrt Bremen-Sebalsbrück, gab es vorhin einen Unfall. Deswegen immer noch Stau zwischen dem Bremer Kreuz und Sebalsbrück. Auf der A27 Bremerhaven Richtung Bremen 8 Kilometer Stop and Go zwischen Bremen-Überseestadt und dem Bremer Kreuz. Auf der A29 Oldenburg Richtung Wilhelmshaven 3 Kilometer Stau zwischen dem Kreuz Oldenburg-Ost und Oldenburg-Hafen. Und auf der B75 B6 hier bei uns in Bremen zwischen Huchting und der A27 in beiden Richtungen mehr oder weniger durchgehend Stau und Stop and Go. Du brauchst eine ganze Menge mehr Zeit, wenn es quer durch Bremen durchgehen soll. Geblitzt wird in Bremen direkt beim Weserstadion aus einer Mülltonne heraus auf dem Osterdeich. Auf der Borgfelder Allee statt einwärts beim Netto. In Delmenhorst auf der Braunkamper Straße beim Delmott-Gelände, da wird in beide Richtungen geblitzt. Und auch in beide Richtungen blitzen sie in Hude im Landkreis Oldenburg. Auf der Langenberger Straße stehen sie am Autohaus. Danke an Amal, Fabian, Alex, Wolle, Tanja und Ingo fürs Melden. Unsere WhatsApp-Nummer für deine Blitzer und Verkehrsupdates ist die 0173 685 712. Wir haben es eine Minute vor 5:30. JC's hier. Moin.
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Ich hoffe, Joko und Klaas müssen heute keine Challenge machen, die irgendwas mit Werfen zu tun hat. Energy Bremen ist hier, 6:06 haben wir es am Mittwoch. Und heute Abend gibt es eine neue Ausgabe, Joko und Klaas gegen ProSieben. Mit dabei unser Bremer Jung und EM-Handballer Miro Schluchow, der mit der Schrotflinte im Arm, du weißt schon, der härteste Wurf der EM. Und ich gönne Joko und Klaas den Sieg auf jeden Fall. Die haben immer gute Ideen mit der gewonnenen Sendezeit gehabt, aber steile These, wenn es um hart oder weit werfen geht, dann ziehen die beiden heute auf jeden Fall den kürzeren. Miro Schluchow bei Joko und Klaas gegen ProSieben dabei. Wie das dann läuft, siehst du heute Abend ab 20:15 Uhr auf ProSieben.

0: Wenn ich mir diesen grauen, verregneten Mist da draußen angucke, dann denke ich mir die ganze Zeit:
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0: Ja, ich weiß, mittelmäßiger Gag. 16 Minuten vor 6 haben wir es, du hörst Energy Bremen, aber der Track,
1: wo zur Hölle soll der sein?
0: Der ist richtig gut. Materia mit OMG habe ich jetzt für dich. Einer zum Mitnicken, mit Viben auf dem Weg in den Feierabend. Vielleicht stehst du gerade irgendwo im Stau. Vielleicht bist du schon zu Hause und freust dich auf den freien Tag morgen. So oder so ist das ein sehr, sehr guter Vibe. Materia bei Energy Bremen für dich. JC ist hier. Moin.
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13: Und in der nächsten halben Stunde gibt's Musik für dich von den Chainsmokers und den Track feiere ich richtig, richtig krass. Eher ein bisschen nachdenklicherer Song, aber trotzdem ein sehr, sehr guter. Sick Boy gleich nach 6 für dich und außerdem eine Frau, die mich wirklich absolut umgehauen hat, als ich den Track das erste Mal gehört habe. Einfach weil die Stimme so wahnsinnig energetisch ist. Tiffany Harris. Vertigo auf der. Krieg schon wieder Gänsehaut. Auf der in der nächsten halben Stunde.
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15: 5:05. Ich bin Philipp Nützig. Schönen guten Abend. Die Bundesregierung hat das Heizungsgesetz endgültig überarbeitet. Öl- und Gasheizungen sollen langfristig erlaubt bleiben. Außerdem sollen K.O.-Tropfen bei Raub und Vergewaltigung rechtlich in Zukunft wie eine Waffe gewertet werden. Der Bundestag muss beiden Gesetzentwürfen noch zustimmen. Die Opposition kritisiert die Ergebnisse des Koalitionsausschusses von Union und SPD scharf. Die Rede ist etwa von zu vielen Ankündigungen statt Taten. Industrie und Handwerk begrüßen zwar den angekündigten Reformfahrplan, fordern aber nach dem Aus der 1.000-Euro-Prämie weitere Entlastung. US-Präsident Trump ist in China eingetroffen. Unter anderem stehen morgen Gespräche mit Staatschef Xi an. Es geht um den Iran-Krieg, Taiwan und neue Wirtschaftsdeals. Beobachter sagen, Trump geht angeschlagen in das Treffen wegen des festgefahrenen Iran-Kriegs und Problemen bei seiner Zollpolitik. In Bremen können jetzt alle Diebstähle online angezeigt werden. Die Polizei hat das entsprechende Angebot im Netz erweitert. Bisher waren Online-Anzeigen bei Diebstählen zwar auch schon möglich, allerdings nur bei allem rund ums Auto oder Fahrrad.
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13: Ja, es ist ziemlich verregnet heute. Viele Wolken haben wir dazu. So richtig schöner Frühlingstag ist das nicht. Morgen leider auch wieder nur bis zu 11 Grad und leider auch morgen immer wieder Regen. Die gute Nachricht, morgen Abend kommt dann mal die Sonne durch und dann bleibt es auch länger mal trocken. Vor allen Dingen für die Leute auf dem Tante-Mia-Tanz ist das wahrscheinlich mal eine ganz gute Nachricht. Die aktuellen Temperaturen 12 Grad in Spaden im Landkreis Cuxhaven, 11 Grad in Jeddelow im Landkreis Ammerland und ja, der Vollständigkeit halber 11 Grad in Jeddelow 1 und Jeddelow 2.
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13: Ich habe 6 Staus und Sperrungen, dazu 4 Blitzer für dich. Auf der A1 in Bremen immer noch in beiden Richtungen 7 Kilometer Stau vor der Baustelle auf der Weserbrücke. Auf der A27 Bremen Richtung Bremerhaven 3 Kilometer Stau zwischen Bremerhaven Süd und Geestemünde. Auf der A27 Achim Richtung Bremen, da gab es vorhin einen Unfall kurz hinter der Abfahrt Bremen-Sebalsbrück. Deswegen Stau zwischen Achim und dem zwischen Achim Nord und Bremen-Sebalsbrück. Mein Gott, ich bin auch schon durch mit dieser Woche irgendwie. Auf der A27 Bremerhaven Richtung Bremen, 8 Kilometer Stop and Go zwischen Bremen-Überseestadt und dem Bremer Kreuz. Auf der A29 Oldenburg Richtung Wilhelmshaven, 3 Kilometer Stop and Go zwischen dem Kreuz Oldenburg-Ost und Oldenburg-Hafen. Und auf der B75 B6 in Bremen immer noch in beiden Richtungen Stau und Stop and Go zwischen Huchting und der A27. Geblitzt wird in Bremen direkt beim Weserstadion, da blitzen sie aus einer Mülltonne raus. Auf der Borgfelder Allee in Bremen blitzen sie stadteinwärts beim Netto. In Selmenhorst auf der Braunkampfer Straße beim Selmott-Gelände wird in beide Richtungen geblitzt. Und im Landkreis Oldenburg stehen sie in Hude auf der Langenberger Straße vor dem Autohaus. Auch hier blitzen sie in beide Richtungen. Danke an Amal, Fabian, Alex, Wolle, Tanja und Ingo fürs Melden. Unsere kostenlose Hotline für deine Blitzer und Verkehrsupdates ist die 0800 10 22 400.
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13: Wir haben sie geschafft, die kurze Woche. Du hast hoffentlich übermorgen einen Brückentag und kannst jetzt ins lange Wochenende starten. Was morgen schon so ansteht und so geht, da sprechen wir gleich drüber. Ich bin JC, wir haben es 2 Minuten vor 6. Moin!

0: Mit The Kid LAROI und Justin Bieber geht's für dich durch den Abend vor Vatertag. Und wir schauen jetzt mal, was so geht. Sowohl heute als auch morgen stehen eine Menge geiler, geiler Partys an. Wir fangen an in der Disco Zange. Da ist Crash Mode angesagt. Also richtig, richtig dumm gehen, richtig steil gehen. 21 Uhr geht's da los mit einer absolut, absolut wilden Party. Und dann ein richtig geiles Motto heute Abend schon im Polyester Club in Oldenburg. Das gibt uns Peter Fox.
1: Zeig mir dein Gepäck, Baby. Komm, schüttel Bug und Heck.
0: Schüttel deinen Speck, Party ist da. 20 Uhr geht's los am Stadtmuseum im Polyester Club in Oldenburg. Und morgen, das dürfen wir natürlich nicht vergessen, ist Tanze mir, tanzt angesagt auf dem Stoppelmarktgelände in Fechter. Das reißen wir komplett ab. Tanze mir, tanzt, der Auftakt in die Festivalsaison. 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

Richtig fette Klaps-Vibes von Open Boss mit Move Your Body. Was sind denn Klaps-Vibes? Das ist ja der freudsche Versprecher des Tages. Ich wollte eigentlich sagen, wir machen jetzt mal richtig, richtig gefühlvollen Sound. Mit Tiffany Harris und Vertigo. Die Frau legt wirklich alles in diesen Song rein, was sie irgendwie in der Stimme hat. Es ist ein fantastischer Track. Vor ein paar Monaten rausgekommen und zündet immer noch richtig gut. Gibt's jetzt für dich bei Energy Bremen. JC ist hier. Moin.

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5: Die Lebensretter der DLRG sind im Mai offiziell in die neue Saison an den Küsten und Seen gestartet. Deutschlandweit hat die DLRG im vergangenen Jahr mehr als 1000 Menschen das Leben gerettet. In Bremen hat die Organisation heute auf die anstehende Saison geblickt. Dabei hat DLRG-Präsidentin Ute Vogt Tipps gegeben, wie das Baden möglichst sicher bleibt.
6: Nicht den Bauch vollschlagen und dann ins Wasser springen. Sich rechtzeitig zu kühlen, bevor man, gerade wenn es jetzt heiß wird und man hat einen erhitzten Körper, dass man sich langsam abkühlt. Nicht einfach, es ist mir heiß und ich springe ins Wasser. Ohnehin nicht in Gewässer, deren Tiefe ich nicht kenne. Ich trinke auch keinen Alkohol, wenn ich schwimmen gehe. Da haben wir auch manchmal schon traurige Überraschungen erlebt und schlimme Unglücksfälle, wenn Menschen einfach sich dann überschätzen.
5: Hauptzollamt Bremen zieht Bilanz. 1,5 Tonnen Kokain hat der Zoll im vergangenen Jahr im Bundesland sichergestellt. 1,1 Tonnen davon konnten Ende Juni in einem Seekontainer mit Kaffee aus Kolumbien geborgen werden. Der zweitgrößte Containerhafen Deutschlands in Bremerhaven bleibt Einfallstor für den Drogenschmuggel. Deswegen sollen die intensiven Kontrollen fortgesetzt werden, sagte die Leiterin des Hauptzollamts Bremen, Nicole Töter. Werder-Ultras planen Fanmarsch vor letzten Bundesliga-Heimspiel. Treffpunkt ist am Samstag um 11 Uhr auf dem Marktplatz. Um 12 Uhr geht's durchs Viertel zum Weserstadion. Das Spiel gegen Dortmund startet um 15.30 Uhr. News aus deiner Region haben wir wieder in einer Stunde für dich.
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8: Die aktuellen Temperaturen für dich: 11 Grad in Schwaie im Landkreis Wesermarsch, 11 Grad auch in Bremen-Arbergen. Ansonsten richtig schietig verregnet heute und morgen leider ähnlich. 9 bis 11 Grad kriegen wir und weiter viele Wolken, immer wieder Regen. Erst abends bleibt's dann morgen länger mal trocken.
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8: Mit zwei Warnmeldungen für dich. Die erste von der B6 hier bei uns in Bremen, wenn du Richtung Nienburg fährst. Zwischen Sieke und Heiligenfelde gab es einen Unfall, fahr hier vorsichtig. Dann auf der B210 Wittmund Richtung Wilhelmshaven zwischen Jever Zentrum und Jever Ost-Sillenstede ist ein LKW liegen geblieben, der blockiert die rechte Spur. Auf der A1 bei uns in Bremen immer noch 7 Kilometer Stau vor der Baustelle auf der Weserbrücke und zwar in beiden Richtungen. Auf der A27 Bremen Richtung Bremerhaven immer noch 3 Kilometer Stau zwischen Bremerhaven Süd und Geestemünde. Auf der A29 Oldenburg Richtung Wilhelmshaven 2 Kilometer Stop and Go zwischen dem Kreuz Oldenburg Ost und Oldenburg Hafen. Und auf der B75 B6 hier bei uns in Bremen zwischen Huchting und der A27 immer noch in beiden Richtungen immer wieder Stau und Stop and Go. Geblitzt wird in Bremen, direkt beim Weserstadion. Da steht eine Mülltonne, aus der sie rausblitzen. Dann in Bremen auf der Borgfelder Allee, stadteinwärts in Höhe des Netto-Supermarkts stehen sie. In Delmenhorst auf der Braunkamper Straße, beim Delmort-Gelände wird in beide Richtungen geblitzt. Und auch in beide Richtungen blitzen sie im Landkreis Oldenburg. In Hude auf der Langenberger Straße, da stehen sie beim Autohaus. Danke an Amal, Fabian, Alex, Wolle, Tanja und Ingo fürs Melden. Unsere WhatsApp-Nummer für deine Blitzer und Verkehrsupdates ist die 0173 680 5712. Genau 6:30 haben wir es jetzt. Ich bin Jesse. Moin!
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0: Vatertagstouren sind einfach richtig geil. Energy Bremen ist hier am Mittwoch vorm wahrscheinlich besten Day-Drinking-Tag des Jahres. Und ja, das sage ich trotz des Wetters, weil ganz ehrlich, wir Norddeutschen sind den Regen eh schon gewohnt und nicht aus Zucker. Die Vatertagstour geht auch im Regen, gelb. Und ich kenne sowieso keine Menschen, die nicht wenigstens einmal in ihrem Leben an Himmelfahrt mit einem Bollerwagen oder dem Rad losgezogen sind. Falls doch, hätten die wahrscheinlich solche Sachen hier gesagt.
1: Vatertagstour? Nee, da bin ich raus. Ich habe ja auch gar keine Kinder. Nö, nö, fahrt mal ohne mich. Ich bleib zu Hause und mach einen ganz ruhigen. Ach, mit Bollerwagen und Bier wollt ihr los? Nee, also unter der Woche trinke ich ja grundsätzlich gar nichts. Hey Jungs, wollen wir dieses Jahr nicht alle unsere Freundinnen mitbringen? Oh, ich hoffe, niemand hat Ballermann-Songs in die Playlist gepackt. Ich glaube, wir haben echt ein bisschen zu viel Bier dabei.
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Wenn du in den letzten Wochen auf TikTok oder Instagram unterwegs warst, bist du um diesen Sound nicht drumherum gekommen. Energy Bremen in deinem Feierabend am Mittwoch, 6:45 haben wir es. Und es ist nicht nur ein geiler und viraler TikTok-Sound, sondern ein ganzer Track, der richtig, richtig gut ist. Tame Impala, Dracula, vom viralen Hit zum kompletten Song bei Energy Bremen in deinem Feierabend. JC ist hier, moin.

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2: Und gleich mit ganz neuer Musik von The Bowser. Magnetic heißt der Track. Fängt ganz entspannt an und geht dann richtig nach vorne. Positive Vibes. Ist auch einer der WM-Songs. Außerdem DJ Khaled.
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2: Den kennst du auf jeden Fall, Just Us, auch in der nächsten halben Stunde.
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4: 7:05. Ich bin Philipp Nützig. Schönen guten Abend. Die Bundesregierung hat das neue Heizungsgesetz auf den Weg gebracht. Öl- und Gasheizungen sollen langfristig erlaubt bleiben. Kritiker sehen Nachteile für den Klimaschutz. Ein weiterer Beschluss: Täter sollen härter bestraft werden, wenn sie bei Raub oder Vergewaltigung K.O.-Tropfen einsetzen. Industrie und Handwerk begrüßen den Reformfahrplan der Bundesregierung. Branchenvertreter fordern aber weitere Entlastungen, nachdem die 1.000 Euro Entlastungsprämie vom Tisch ist. Die Opposition zeigt sich dagegen enttäuscht darüber, dass es keine neuen Beschlüsse gibt. Cem Özdemir von den Grünen ist neuer Ministerpräsident von Baden-Württemberg. Bei der geheimen Wahl im Landtag haben allerdings nur 93 der 112 Abgeordneten der grün-schwarzen Koalition für ihn gestimmt. Insgesamt 34 Stimmen entfielen auf CDU-Landeschef Manuel Hagel, der seine Kandidatur aber im Vorfeld schon ausgeschlossen hatte. Die Rettungsschwimmer der DLRG haben im vergangenen Jahr über 1.150 Menschen vor dem Ertrinken gerettet. Insgesamt waren die Ehrenamtlichen über 2,6 Millionen Stunden im Einsatz. Zum Start der Badesaison warnt die DLRG vor Leichtsinn an den Badestellen.
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2: Das ist richtig schietig, grau und regnerisch bei uns. Die Sonne, die wir jetzt hier gerade mal kurz über der Bremer Schlachte zu sehen bekommen, bleibt die absolute Ausnahme. Und auch morgen eher mäßig. Wieder 11 Grad, wieder Regen. Erst gegen Abend kommt die Sonne dann mal durch und dann bleibt es auch länger mal trocken. Die aktuellen Temperaturen: 11 Grad in Vollersode im Landkreis Osterholz, 11 Grad auch in Büppel im Landkreis Friesland.
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2: 4 Staus und Sperrungen habe ich noch für dich, dazu 2 Blitzer. Auf der A1 in Bremen immer noch in beiden Richtungen 5 Kilometer Stau vor der Baustelle auf der Weserbrücke. Auf der A27 Bremen Richtung Bremerhaven 2 Kilometer Stau zwischen Bremerhaven Süd und Geestemünde. Eine Sperrung auf der B6 Bremen Richtung Nienburg. Zwischen Sieker und Heiligenfelde ist die B6 gesperrt, da gab es vorhin einen Unfall. Und auf der B75, B6 hier bei uns in Bremen, zwischen Huchting und der A27 in beiden Richtungen immer noch mal wieder Stau und Stop-and-Go-Plan. Mehr Zeit ein. Geblitzt wird in Delmenhorst auf der Braunkamper Straße beim Delmott-Gelände. Da blitzen sie in beide Richtungen. Und im Landkreis Oldenburg in Hude auf der Langenberger Straße wird beim Autohaus geblitzt, auch in beide Richtungen. Danke an Amal, Fabian und Tanja fürs Melden. Unsere kostenlose Hotline für deine Blitzer und Verkehrsupdates ist die 0800 10 22 400.
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2: Der Sound der nächsten halben Stunde ist auf jeden Fall mal ganz entspannt. The Bowser mit Magnetic und DJ Khaled mit Just Us habe ich dir ja gerade schon angespielt. Und auch der Auftakt wird richtig lässig, damit du einen schönen, ruhigen Feierabend vorm Feiertag morgen hast. Olivia Dean mit Man I Need gibt's jetzt für dich. Wir haben es 1:07. JC ist hier. Moin.

Mit neuer Musik geht's durch deinen Feierabend. 6:55, du hörst Energy Bremen. Und es startet ganz entspannt, aber wird dann zu einem richtig geilen Dance-Track. Die Rede ist vom neuen Track von The Bowser. Nicht Bowser, der Deutschrapper, sondern The Bowser, norwegisches House-Trio. Magnetic heißt der Track. Pünktlich zur WM gedroppt, hat auch ein bisschen was Sportliches. Gibt's jetzt für dich bei Energy Bremen. JC ist hier. Moin.

Ist Wahnsinn, ne? Wie anstrengend selbst so eine kurze Woche sein kann. Energy Bremen ist hier und wir machen jetzt einen richtig entspannten Mittwochabend. Wir hatten nur 3 Tage Arbeit, aber trotzdem kennst du wahrscheinlich dieses Gefühl, trotzdem so platt zu sein vom Tag und froh zu sein, dass jetzt zumindest ein Feiertag, vielleicht sogar ein langes Wochenende ansteht. Den Vibe, um wieder Kraft zu tanken, gibt's schon mal von DJ Khaled mit Just Us. Den habe ich jetzt für dich bei Energy Bremen. JC ist hier. Moin!

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3: Die Lebensretter der DLRG sind im Mai offiziell in die neue Saison an den Küsten und Seen gestartet. Deutschlandweit hat die DLRG im vergangenen Jahr mehr als 1000 Menschen das Leben gerettet. In Bremen hat die Organisation heute auf die anstehende Saison geblickt. Dabei hat DLRG-Präsidentin Ute Vogt Tipps gegeben, wie das Baden möglichst sicher bleibt.
4: Nicht den Bauch vollschlagen und dann ins Wasser springen. Sich rechtzeitig zu kühlen, bevor man, gerade wenn es jetzt heiß wird und man hat einen erhitzten Körper, dass man sich langsam abkühlt. Nicht einfach, es ist mir heiß und ich springe ins Wasser. Ohnehin nicht in Gewässer, deren Tiefe ich nicht kenne. Ich trinke auch keinen Alkohol, wenn ich schwimmen gehe. Da haben wir auch manchmal schon traurige Überraschungen erlebt und schlimme Unglücksfälle, wenn Menschen einfach sich dann überschätzen.
3: Hauptzollamt Bremen zieht Bilanz. 1,5 Tonnen Kokain hat der Zoll im vergangenen Jahr im Bundesland sichergestellt. 1,1 Tonnen davon konnten Ende Juni in einem Seekontainer mit Kaffee aus Kolumbien geborgen werden. Der zweitgrößte Containerhafen Deutschlands in Bremerhaven bleibt Einfallstor für den Drogenschmuggel. Deswegen sollen die intensiven Kontrollen fortgesetzt werden, sagte die Leiterin des Hauptzollamts Bremen, Nicole Töter. Werder-Ultras planen Fanmarsch vor letzten Bundesliga-Heimspiel. Treffpunkt ist am Samstag um 11 Uhr auf dem Marktplatz. Um 12 Uhr geht's durchs Viertel zum Weserstadion. Das Spiel gegen Dortmund startet um 15.30 Uhr. News aus deiner Region bekommst du bei uns stündlich von morgens bis abends.
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6: Die aktuellen Temperaturen: 11 Grad in Hellwege im Landkreis Rothenburg, 10 Grad in Wangerland im Landkreis Friesland. Dazu relativ viel Regen und vor allen Dingen viele Wolken heute Abend. Morgen dann auch wieder regnerisch, grau, viele Wolken. Erst morgen Abend kommt die Sonne raus, dann bleibt es auch länger mal trocken. Auch morgen wieder so bis zu 11 Grad.
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6: 4 Staus und Sperrungen, 2 Blitzer für dich. Die A1 in Bremen, in beiden Richtungen noch 5 Kilometer Stau vor der Baustelle auf der Weserbrücke. Auf der A27 Bremen Richtung Bremerhaven, 2 Kilometer Stau zwischen Bremerhaven Süd und Geestemünde. Auf der B6 bei uns von Bremen Richtung Nienburg zwischen Sieke und Heiligenfelde ist die B6 gesperrt. Vorhin gab es da einen Unfall. Und auf der B75 B6 von Delmenhorst Richtung Bremen zwischen Huchting und dem Flyover immer noch 6 Kilometer Stau und Stop and Go. Geblitzt wird in Delmenhorst auf der Braunkamper Straße beim Delmott-Gelände in beide Richtungen und im Landkreis Oldenburg in Hude auf der Langenberger Straße. Da stehen sie vor dem Autohaus und blitzen auch in beide Richtungen. Danke an Amal, Fabian und Tanja fürs Melden. Unsere WhatsApp-Nummer für deine Blitzer und Verkehrsupdates ist die 0173 685 712. Wir haben es 8:02. Ich bin Jesse. Moin.
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0: Kurz nach 7:30 in deinem Feierabend. Energy Bremen ist hier und es gibt gute Nachrichten für dich. Die kommen wie immer von Gesa aus der Energy Bremen Morning Show.
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2: Obwohl es eigentlich mittlerweile total out ist, gibt es immer noch Zirkusse, die mit echten Tieren durch die Länder ziehen. In Portugal gibt es jetzt ein neues Schutzgebiet für Elefanten, die vorher ein Leben in Zoo und Zirkus hatten. Statt Gefangenschaft und schlechten Bedingungen sollen sie da ungestört den Rest ihres Lebens genießen können. In der Nähe der Grenze zwischen Spanien und Portugal entsteht für sie gerade Europas erstes großes Elefantenschutzgebiet, wo auch keine Besucher unterwegs sein sollen, damit die Tiere wirklich ihre Ruhe haben. Und die ersten Elefanten sind auch schon da. Julie aus Portugal und Kariba aus Belgien.
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Jetzt noch in deinem Feierabend bei Energy Bremen und morgen schon auf dem Tante Mia Tanz. Die 100 Ass mit Diamonds gerade gehört. Und jetzt ein Track für dich, bei dem ich wirklich komplett fühle, worum es darin geht. Empire State of Mind von Jay-Z und Alicia Keys ist das. Und der handelt ja so von Freiheit, sich frei fühlen, der amerikanische Traum. Und das transportiert der Track für mich deswegen, weil er einfach so wahnsinnig fett, so episch klingt. Kann ich immer wieder hören. Empire State of Mind bei Energy Bremen. Ich bin JC.

0: 5 vor 8. Ich bin Philipp Nützig. Schönen guten Abend. Die Gewerkschaft Verdi ruft übermorgen zu bundesweiten Warnstreiks im Handel auf. Beschäftigte in Supermärkten, Lagern und im Großhandel sollen ihre Arbeit niederlegen. In vielen Städten gibt es Kundgebungen. Hintergrund sind stockende Tarifverhandlungen. Die Bundesregierung hat das Heizungsgesetz endgültig überarbeitet. Öl- und Gasheizungen sollen langfristig erlaubt bleiben. Außerdem sollen K.O.-Tropfen bei Raub und Vergewaltigung rechtlich in Zukunft wie eine Waffe gewertet werden. Der Bundestag muss beiden Gesetzentwürfen noch zustimmen. Industrie und Handwerk begrüßen den Reformfahrplan der Bundesregierung. Branchenvertreter fordern aber weitere Entlastungen, nachdem die 1.000 Euro Entlastungsprämie vom Tisch ist. Die Opposition zeigt sich dagegen enttäuscht darüber, dass es keine neuen Beschlüsse gibt. Zum ersten Mal seit fast 10 Jahren ist wieder ein US-Präsident nach China gereist. Donald Trump trifft unter anderem auf Staatschef Xi. Im Mittelpunkt der Gespräche stehen der Iran-Krieg, der Streit um Taiwan und neue Wirtschaftsdeals zwischen den beiden Supermächten.
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2: Die aktuellen Temperaturen 9 Grad in Oldenburg am Schloss, 9 Grad auch in Zeven im Landkreis Rothenburg. Ansonsten viele Wolken, immer mal wieder auch Regen bei uns in Bremen, Bremerhaven, Oldenburg und umzu. Und morgen leider ähnlich. 9 bis 11 Grad kriegen wir, weiter viele Wolken, weiter Regen. Erst morgen Abend bleibt es dann länger mal trocken, dann kommt auch die Sonne raus.
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2: 3 Staus und Sperrungen habe ich für dich, dazu 2 Blitzer. Die A1 Osnabrück Richtung Bremen, immer noch 6 Kilometer Stau vor der Baustelle auf der Weserbrücke zwischen dem Dreieck Stur und Bremen-Arsten. In der Gegenrichtung sind es 2 Kilometer Stau vor der Baustelle. Auf der B6 Bremen Richtung Nienburg zwischen Sieke und Heiligenfelde immer noch die Sperrung wegen des Unfalls vorhin. Und auf der B6 von der Bremer City hoch Richtung A27 3 Kilometer Stau zwischen der Stefanibrücke und dem Flyover. Geblitzt wird. In Delmenhorst auf der Braunkamper Straße, da stehen sie beim Delmott-Gelände und blitzen in beide Richtungen. Und im Landkreis Oldenburg in Hude auf der Langenberger Straße vor dem Autohaus auch hier in beide Richtungen. Danke Amal, Fabian und Tanja fürs Melden. Unsere kostenlose Hotline für deine Blitzer und Verkehrsupdates ist die 0800 10 22 400.
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